0: Bei einer Suche wurden dort lediglich Tierknochen gefunden. Es ließ sich weder beweisen, dass der Brief vom Cleveland-Täter stammte, noch dass der Verfasser überhaupt einen Mord begangen hatte. Solche Schreiben können von Tätern stammen, aber sie können ebenso von Trittbrettfahrern, Menschen mit Geltungsbedürfnis oder Personen, die Ermittler absichtlich in die Irre führen wollen, sein. Am 15. Januar 1947 entdeckte eine Frau in einem Wohngebiet von Los Angeles den Körper der 22-jährigen Elizabeth Short. Ihr Körper war auf der Höhe der Taille durchtrennt und an einem frei zugänglichen Ort nahe eines Gehwegs abgelegt worden. Da sich dort kein Blut befand, gingen die Ermittler davon aus, dass sie an einem anderen Ort getötet und anschließend dorthin gebracht worden war. Elizabeth Short hatte sich in Kalifornien aufgehalten und hoffte auf eine berufliche Zukunft in Hollywood. Nach ihrem Tod gab ihr die Presse den Namen Black Dahlia. Die Herkunft dieser Bezeichnung wurde später mit ihrer Vorliebe für schwarze Kleidung und den damals bekannten Film The Blue Dahlia in Verbindung gebracht. Die Ermittlungen wurden von der Polizei in Los Angeles geführt und vom FBI unterstützt. Shorts Fingerabdrücke ermöglichten eine schnelle Identifizierung. Zahlreiche Personen wurden überprüft, doch ein Täter konnte nie nachgewiesen werden. Der Mord entwickelte sich zu einem der bekanntesten ungelösten Kriminalfälle der Vereinigten Staaten. Später verbanden einzelne Autoren den Fall mit dem angeblichen Kalifornienbrief und den Cleveland-Torso-Morden. Als Parallelen wurden vor allem die Zerteilung des Körpers und die Vermutung genannt, der Täter könne über anatomische Kenntnisse verfügt haben. Für einen Zusammenhang gibt es keine belastbaren Beweise. Elizabeth Short wurde nicht enthauptet, der Tatablauf unterschied sich in mehreren wesentlichen Punkten und zwischen den letzten offiziell zugerechneten Cleveland-Funden und ihrem Tod lagen fast 9 Jahre. Kein überprüfbarer Gegenstand, keine DNA-Spur und keine gesicherte Zeugenaussage verbindet die Fälle.
1: Was ich aber zu dem Fall noch sagen wollte, was ich jetzt zum Beispiel auch sehr interessant fand, ich habe mich schon gewundert, also was wiederum irgendwie dafür spricht, ist, mich hat es halt gewundert, weil bei Black Dahlia war es ja wirklich so, ich fand, das war irgendwie, es hat sich, also hat sich so angefühlt, als wäre das die Tat von einem Serienmörder. Also allein, wie sie dort lag, wie sie getötet wurde und so. Aber gleichzeitig habe ich jetzt persönlich irgendwie nichts mehr davon gehört, dass noch mal so ein Tod in der Nähe gab. Weißt du? Also, dass sie Teil von dieser Mordserie wäre. Deswegen irgendwie passt das dann wieder dazu, dass das wirklich einfach ein reisender Mörder gewesen ist, der nach 9 Jahren vielleicht noch mal durch Zufall auf Elizabeth Short gestoßen ist und, sag ich mal, dieses, was er noch unten drin in sich hatte, dass das wieder hochgekommen ist. Aber gleichzeitig, wenn du, wie du schon sagst, irgendwie die Tatart sich einfach so verändert hatte, spricht das wieder nicht dafür. Also es ist irgendwie, ja, man ist so direkt im Spekulationsmodus.
0: Ja, wenn ihr auf jeden Fall mehr zu der Geschichte von Elizabeth Short hören wollt, dann hört gerne mal in unsere Folge 53 rein. Hier hatte Sakura über Black Dahlia gesprochen. Diese Theorie gehört auf jeden Fall zur späteren Populärgeschichte der Cleveland-Morde, sollte aber nicht als ernsthaft belegte Ermittlerspur dargelegt werden. Also die Ermittlungen sind, wie ihr merkt, auch immer hin und her gegangen. Es wurde sehr viel abgewegt, sehr viel überlegt, sehr viel versucht zu verbinden, aber alles halt ohne Ergebnis. Ja, wie viele Opfer gab es wirklich? Die übliche offizielle Zahl lautet 12. Diese Menschen wurden zwischen dem 23. September 1935 und dem 16. August 1938 gefunden und von den damaligen Ermittlern zu einer Serie zusammengefasst. Die Lady of the Lake von 1934 gilt als mögliches zusätzliches Opfer. Sie wird häufig als Nummer 0 bezeichnet, weil ihr Fund zeitlich vor der offiziellen Serie lag und Ähnlichkeiten zu späteren Fällen aufwies. Ein weiterer diskutierter Fall betrifft Robert Robertson. Sein enthaupteter Körper wurde im Juli 1950 in Cleveland gefunden. Zeitungen und der damalige Gerichtsmediziner stellten Vergleiche mit der früheren Serie an. Die Polizei behandelte seinen Tod jedoch als eigenständigen Fall. Ein Zusammenhang wurde nie bewiesen. Zählt man ähnliche Funde in Pennsylvania, weitere ungeklärte Tötungen und spätere Vermutungen hinzu, entstehen Schätzungen von deutlich mehr als 12 Opfern. Diese Zahlen sind spekulativ. Die einzig belastbare historische Grundlage bleibt die Gruppe der 12 offiziell zusammengefassten Fälle, ergänzt um einzelne mögliche, aber unbestätigte Opfer. Im Jahr 2024, also gar nicht so lange her, begann die Gerichtsmedizin von Cuyahoga County gemeinsam mit dem DNA Doe Project ausgewählte unbekannte Opfer erneut zu untersuchen. Das Ziel richtet sich zunächst auf die Identität der Toten. Eine Suche nach dem Täter steht bei diesen Projekten nicht im Vordergrund. Die unbekannten Opfer waren auf einem Armenfeld des Memorial Park Cemetery in Highland Hills beigesetzt worden. Ihre Gräber waren nicht dauerhaft gekennzeichnet. Fast 90 Jahre alte Unterlagen mussten ausgewertet werden, um die mutmaßlichen Grabstellen zu finden. Der damalige leitende Gerichtsmediziner Thomas Gilson erklärte, dass dieser Teil der Arbeit keineswegs einem vollständig geordneten System folge. Im August 2024 begannen die Exhumierungen. Nach dem Öffnen eines Grabes musste zunächst geprüft werden, ob die richtigen Überreste geborgen worden waren und in welchem Zustand sie sich befanden. Erst danach konnte entschieden werden, welches Labor für die Gewinnung eines DNA-Profils geeignet war. Ein privater Spender übernahm bei den ersten Projekten Kosten für Exhumierung, Laborarbeit und die weitere Unterstützung der genealogischen Untersuchung. Öffentlich bekannt sind derzeit 2 Fälle. Der erste betrifft den tätowierten Mann, der im Juni 1936 gefunden wurde und beim DNA Doe Project als Kingsbury One John Doe Nummer 4 geführt wird. Der zweite betrifft den Mann aus dem Gewässer an der East 37th Street vom 10. September 1936, Kingsbury One John Doe Nummer 6. Beide Projekte tragen weiterhin den Status Undergoing Testing, also in Untersuchung. Bei John Doe Nummer 4 wurde dieser Status zuletzt im Oktober 2025 bestätigt, bei John Doe Nummer 6 im Juni 2026, also ganz frisch. Bis zum 21. Juli 2026 wurde keine Identität veröffentlicht. Aus dem öffentlichen Status geht nicht hervor, ob bereits ein vollständiges DNA-Profil gewonnen werden konnte oder ob die genealogische Recherche begonnen hat. Wie ihr merkt, ist dieser historische Fall auch heute noch auf seine Art brandaktuell.
1: Ja, das wäre nämlich auch, wenn du damit nicht angefangen hättest, wäre das auch meine nächste Frage gewesen, ob es nicht die Möglichkeit gibt, zumindest die Identität der Opfer rauszufinden. Und
0: ja, die sind dran.
1: Vielleicht, wer weiß, vielleicht erfährt man ja dann, dass die alle irgendwie eine Person hatten, die sie alle kannten. Das kann ja sein. Ich meine, klar, ist unwahrscheinlich, aber wer weiß, so eine Schlüsselfigur. Und auch wenn die Person mit sehr hoher Wahrscheinlichkeit heute tot ist, wäre es zumindest irgendwie eine Genugtuung für die Seelen der Opfer, dass man ja zumindest heutzutage weiß, wer dafür verantwortlich ist.
0: Ja, ja, und es wäre vor allem auch schon schön, wenn sie ihren Namen zurückbekämen, ne?
1: Ja,
0: das finde ich auch schon gut. Ja.
1: Ja.
0: Deswegen, ich werde das weiter immer im Blick behalten und wenn es da was Neues gibt, werden wir das auf jeden Fall mitteilen.
1: Mhm.
0: Ja, jetzt wollte ich noch kurz erklären, wie eine genetische Genealogie überhaupt funktioniert. Bei sehr alten sterblichen Überresten besteht die erste Herausforderung darin, überhaupt noch verwertbare DNA zu gewinnen. Knochen und Zähne können genetisches Material bewahren, doch Feuchtigkeit, Boden, Chemikalien, frühere Konservierung und jahrzehntelange Lagerung können es beschädigen oder verunreinigen. Gelingt die Gewinnung eines ausreichend vollständigen Profils, kann es mit genealogischen Datenbanken verglichen werden, die eine solche Nutzung zulassen. Dabei sucht man meist nicht direkt nach der unbekannten Person. Stattdessen werden genetische Verwandte ermittelt. Aus den Übereinstimmungen entstehen Stammbäume, Geburtsurkunden, Heiratsregister, Todesanzeigen, Volkszählungen und andere historische Dokumente helfen dabei, Familienlinien zu verbinden. Am Ende bleiben möglicherweise nur wenige Personen übrig, die nach Alter, Geschlecht, Herkunft und Lebensweg zum unbekannten Toten passen. Eine mögliche Identität muss anschließend unabhängig bestätigt werden, etwa durch DNA einer nahen verwandten Person oder durch weitere dokumentarische Belege. Eine Identifizierung würde die Mordserie nicht automatisch lösen. Sie könnte den Ermittlungen dennoch neue Informationen geben. Herkunft, Beruf, Familie und letzter Aufenthaltsort eines Opfers könnten zeigen, wie diese Person nach Cleveland gelangte und welche Kontakte sie dort hatte. Vor allem würde aus einer Nummer wieder ein Mensch mit einer eigenen Geschichte. Hinter den Bezeichnungen John Doe und Jane Doe standen Personen, die ein Leben vor ihrem Tod hatten. Manche Familien wussten womöglich nie, was mit einem verschwundenen Angehörigen geschah. Nach fast 90 Jahren ist nicht sicher, ob die DNA-Untersuchungen erfolgreich sein werden. Die beiden öffentlich bekannten Projekte zeigen jedoch, dass die Suche nicht vollständig beendet ist. Die Cleveland Torso-Mörders hinterließen 12 Tote, von denen nur Edward Andrussy und Florence Polillo sicher identifiziert werden konnten. 10 Menschen blieben ohne bestätigten Namen. Bei einer von ihnen könnte es sich um Rose Wallace gehandelt haben, doch auch diese Zuordnung ist bis heute offen. Der unbekannte Täter wurde nie gefasst. Frank Dolezals widersprüchliche Aussagen führten zu keinem überprüfbaren Ergebnis. Sweeney blieb ein Verdächtiger, gegen den kein unmittelbarer Tatnachweis vorlag. Die Verbindungen nach Pennsylvania und Kalifornien gehören in den Bereich unbestätigter Theorien. Der Fall zeigt, wie stark die Lebensumstände der Opfer die Ermittlungen beeinflussten. Viele von ihnen lebten ohne festen Wohnsitz, reisten auf der Suche nach Arbeit oder bewegten sich in einer Gesellschaft, die ihrem Verschwinden nur wenig Aufmerksamkeit schenkte. Ihre Namenlosigkeit war kein Merkmal ihrer Person. Sie war die Folge fehlender Unterlagen, begrenzter forensischer Möglichkeiten und eines Umfelds, in dem Menschen leicht aus dem Blick geraten konnten. Heute richtet sich die realistischste Hoffnung auf die Opfer. Moderne DNA-Analysen könnten zumindest einigen von ihnen ihre Identität zurückgeben. Ob dadurch auch neue Hinweise auf den Täter entstehen, lässt sich noch nicht sagen. Bis dahin bleibt Kingsbury Run mit einer der bekanntesten ungelösten Mordserien der amerikanischen Geschichte verbunden. Im Mittelpunkt stehen die Menschen, deren Leben in den Akten nur als Nummer weitergeführt wurden. Johanna, wenn du auf diesen Fall blickst, was beschäftigt dich stärker? Dass der Täter nie identifiziert wurde? Oder dass 10 der 12 Opfer bis heute keinen bestätigten Namen haben?
1: Das ist echt schwer zu sagen. Einerseits, wie gesagt, würde ich mich natürlich schon freuen oder besonders für die Opfer einfach freuen, wenn ihre Identität rauskommt. Einfach weil dann hat man einen Namen, weißt du, dann hat man eine Geschichte dahinter. Und dann hat man nicht ein namenloses Grab oder ein Jane Doe, John Doe Grab, sondern dann ist wirklich eine Person dahinter. Weißt du, wie ich meine? Und ich finde, jeder Mensch ist es wert, nach so einer ganz, ganz schlimmen Sache dann zumindest irgendwie, ja, mit eigenem Namen dann für diese Situation zu stehen. Weißt du, wie ich meine? Dass es nicht, falls irgendwann mal doch rauskommt, wer der Mörder ist, aus irgendwelchen Gründen, dass dann nicht heißt, ja, das ist der Mörder von Joan Doe, Jane Doe, sondern das ist der Mörder von Rose Wallace oder so. Weißt du, wie ich meine? Also, dass da wirklich einfach eine Person dahinter ist.
0: Ja.
1: Andererseits finde ich es eigentlich schon immer wichtig, dass Menschen nicht mit ihren Taten, sag ich mal, einfach so davonkommen. Wie gesagt, die Leute sind wahrscheinlich jetzt tot, aber zumindest, dass die Wahrheit rauskommt. Weißt du, dass die Person, wie oft hört man, dass jemand, der immer als Held gefeiert wird, dann irgendwie rauskommt, dass diese Person eigentlich eine ganz andere Vergangenheit hat und auch hinter den Kulissen ganz viel schiefgelaufen ist. Und ich finde schon wichtig, dass man das erfährt, dass die Menschen, wenn auch erst nach ihrem Tod, irgendwie mit diesen Taten in Verbindung gebracht werden. Also es ist echt schwierig, ich könnte mich jetzt auf nichts fokussieren, was mich mehr beschäftigt.
0: Ich denke auch immer, das ist jetzt 90 Jahre her, vielleicht gibt es auch noch Kinder, deren Mutter, Vater irgendwie verschwunden war damals. Und
1: ja.
0: Dass die vielleicht auch die Gewissheit vielleicht noch kriegen, was damit passiert ist. Oder mit der Oma, dem Opa, ne?
1: Ja, total.
0: Ich weiß ja nicht, die Opfer waren ja jetzt auch nicht, die waren ja jetzt keine Kinder oder sehr junge Menschen immer, sondern da waren ja auch mit 40, ne? Kann ja schon sein, dass jemand einfach schon Kinder hatte
1: Ja.
0: Oder müssen ja nicht mal Kinder gewesen sein, auch Schwestern, Eltern, ne? Also die hatten ja auf jeden Fall Verwandte, dass die irgendwie auch die Möglichkeit bekommen zu wissen, was mit ihren Angehörigen passiert ist, ne? Also ich finde immer, es ist ein Unterschied, ob jemand abgehauen ist oder nicht mal abgehauen, ob jemand sich woanders ein neues Leben aufgebaut hat oder ob jemand zurückkommen hätte wollen, konnte aber nicht, weil er halt ein Gewaltverbrechen zum Opfer gefallen ist. Ne? Das wäre für mich, glaube ich, gut zu wissen, ob jemand nicht zu mir zurückkommen wollte oder nicht konnte.
1: Ja, nicht nur das. Das hat ja noch nicht mal was damit teilweise zu tun, ob du die Person persönlich gekannt hast. Das kann ja auch sein, dass man einfach plötzlich erfährt, okay, dass eine entfernte Großtante oder so in so einer Sache ums Leben gekommen ist, dass das berührt einen einfach.
0: Ja, ich werde das auf jeden Fall im Blick behalten. Wenn es da neue Erkenntnisse gibt, dann werden wir da keine Sonderfolge raus machen. So viel wird nicht kommen, aber wir werden es dann auf jeden Fall mal in einer der kommenden Folgen berichten. Weil die sind ja jetzt aktuell dran. Von daher haben wir echt die Möglichkeit, dass da vielleicht doch noch ein oder andere, der ein oder andere identifiziert wird.
1: Ja.
0: Ja, damit sind wir am Ende dieser Folge angekommen. Schreibt uns gern, welcher Aspekt dieses Falls euch besonders beschäftigt hat. Danke, dass ihr heute wieder mit dabei wart. Passt gut auf euch auf und wir hören uns in der nächsten Folge von Blutvergießen – Tagebuch des Todes. Und vergesst nicht, manche Tagebücher werden mit Blut geschrieben. Tschüss. Tschüss.
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1: Im Studio Holger Dilk. Schönen guten Morgen. Kanzler Merz hat mit Blick auf die hohen Spritpreise neue Entlastungen angekündigt. Die SPD fordert zum Beispiel einen Preisdeckel. Das CDU-geführte Wirtschaftsministerium ist skeptisch. Hanna Messerschmidt.
2: Ein Spritpreisdeckel, ähnlich wie der in Luxemburg, lasse sich nicht einfach auf Deutschland übertragen, hieß es am Abend. Eine Preisobergrenze könnte außerdem Investoren abschrecken und zu Engpässen bei der Kraftstoffversorgung führen. Auch eine Übergewinnsteuer für Mineralölkonzerne lehnt das Ministerium von Wirtschaftsministerin Reicher ab. Sie schlägt vor, einkommensschwache Haushalte mit direkten Zahlungen zu entlasten.
1: Die teuren Maskenkäufe während der Corona-Pandemie sind wieder einmal Thema. Heute beschäftigen sie den Bundesgerichtshof. Colin Mock, worum geht es vor dem BGH genau?
3: Ausnahmsweise nicht darum, dass 5,7 Milliarden Masken gekauft wurden, nur damit ein Großteil wieder vernichtet wird, sondern um die Preisgarantie vom damals von Jens Spahn geführten Gesundheitsministerium. Maskenlieferanten verklagen den Bund, weil der in manchen Fällen wegen angeblich fehlerhafter oder verspäteter Lieferungen nicht zahlen wollte, obwohl es eben diesen fixen Preis für Masken gab. Verhandelt wird heute über 4 Fälle. Es geht aber um Hunderte und mehr als 2 Milliarden Euro. Das BGH-Urteil könnte für den Rest dementsprechend wegweisend und für den Bund recht teuer werden.
1: In ganz Europa soll es einheitliche neue Social-Media-Regeln für Kinder und Jugendliche geben. Die EU-Kommission stellt dazu heute ihre Pläne vor. Erwartet wird ein Stufenmodell. Damit das alles funktioniert, braucht es eine Altersüberprüfung. Datenschützer sehen das kritisch. Deutschland und die USA wollen in Sachen Verteidigung enger zusammenarbeiten. Verteidigungsminister Boris Pistorius hat dazu eine Absichtserklärung mit seinem Amtskollegen Pete Hegseth unterschrieben. Heute nimmt Pistorius in den USA einen neuen Kampfjet für die Bundeswehr in Empfang. Wie gesund sind die Pflanzen auf der Erde? Das will die Europäische Weltraumorganisation ESA mit einem neuen Satelliten überwachen. Der nimmt sonst nicht sichtbares Rotlicht wahr, also kann quasi in die Pflanzen hineinschauen. Daraus lässt sich dann ableiten, ob zum Beispiel mehr gewässert oder anders gedüngt werden soll.
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4: Mit KI-Support. Wolkig ist es heute und es kann immer mal wieder regnen. Dazu sind auch einzelne Gewitter dabei. Am Nachmittag wird es vor allem vom Erzgebirge bis zu den Alpen kräftiger. An den Alpen zieht später auch länger Regen durch. Sonst bleibt es oft trocken. Die Höchstwerte liegen bei 18 bis 24 Grad. Morgen erstmal viele Wolken, später freundlicher, maximal 24 Grad.

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1: Im Studio Holger Dilk. Schönen guten Morgen. Menschen mit wenig Geld sollen wegen hoher Energiepreise gezielter entlastet werden. Das verlangen Verbraucherschützer. Sie halten dagegen einen neuen Tankrabatt für den falschen Weg. Mehr von Dirk Justus.
2: Ramona Popp vom Verbraucherzentrale Bundesverband fordert Hilfen für Haushalte, die Energiekosten kaum noch stemmen können. Der Neuen Osnabrücker Zeitung sagte sie, Entlastungen dürften sich nicht nur auf Sprit konzentrieren. Die Spediteure in Deutschland fordern eine Preisobergrenze für Kraftstoffe wie etwa in Belgien. Verbandsprecher Dirk Engelhardt sagte der Augsburger Allgemeinen, das hilft nicht nur Unternehmen, sondern schützt auch die Verbraucher vor übermäßigen Preisanstiegen. Kanzler Merz hat wegen hoher Spritpreise Entlastungen angekündigt.
1: Welche Regeln sollen in Europa für Kinder und Jugendliche auf Social-Media-Plattformen gelten? EU-Kommissionspräsidentin von der Leyen stellt am Vormittag ihre Pläne vor. Gisa Weber.
3: Es wird ein abgestuftes Modell erwartet. Für unter 13-Jährige wären dabei Insta, TikTok und Co. tabu. Ab 13 gibt es dann schrittweise mehr und mehr Zugang zu Social Media, teils mit elterlicher Erlaubnis und altersgerechten Versionen. Durchgesetzt werden soll das mit einer Altersüberprüfung. Morgen folgt dann der konkrete Gesetzesvorschlag. Bis die Regeln greifen, wird es dann noch dauern. Erst beraten dann noch das EU-Parlament und die Mitgliedstaaten über die Vorschläge.
1: Die teuren Maskenkäufe während der Corona-Pandemie sind wieder einmal Thema. Heute beschäftigen sie den Bundesgerichtshof. Lieferanten hatten den Bund verklagt, weil der Käufe zu einem fixen Preis garantiert hatte, dann aber wegen angeblicher fehlerhafter oder verspäteter Lieferung nicht zahlen wollte. Deutschland und die USA wollen in Sachen Verteidigung enger zusammenarbeiten. Verteidigungsminister Boris Pistorius hat dazu eine Absichtserklärung mit seinem Amtskollegen Pete Hegseth unterschrieben. Heute nimmt Pistorius in den USA einen neuen Kampfjet für die Bundeswehr in Empfang. Wie gesund sind die Pflanzen auf der Erde? Das will die Europäische Weltraumorganisation ESA mit einem neuen Satelliten überwachen. Der nimmt sonst nicht sichtbares Rotlicht wahr, also kann quasi in die Pflanzen hineinschauen. Daraus lässt sich dann ableiten, ob zum Beispiel mehr gewässert oder anders gedüngt werden soll.
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4: Mit KI-Support. Viele Wolken gibt es heute Morgen erstmal und dazu kann es immer mal wieder regnen. Vereinzelt sind auch Gewitter dabei. Im Lauf des Tages ziehen die Schauer rüber Richtung Osten. Nachmittags wird's an den Alpen mit teils kräftigen Gewittern richtig ungemütlich. Später dort sogar länger Regen. Sonst bleibt's oft trocken bei 18 bis 24 Grad. Morgen erst noch viele Wolken, später freundlicher und meist trocken, maximal bis 24 Grad.

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1: Im Studio Holger Dilk, schönen guten Morgen. In der Debatte über die hohen Spritpreise meldet sich auch das Handwerk zu Wort. Der Sächsische Handwerkstag etwa fordert, dass Diesel für Gewerbetreibende vergünstigt wird. Andreas Brzezinski vom Handwerkstag sagt:
2: Das führt dazu, dass die Kaufkraft geringer wird im gesamten Land. Das führt aber auch dazu, dass Handwerk immer weniger Aufträge hat und Leistungen im Handwerk immer teurer werden. Die Politik ist gefordert, hier zu handeln.
1: Bundeskanzler Merz hat inzwischen Entlastungen angekündigt. Er will verschiedene Steuern und Abgaben in den Blick nehmen, hat aber noch keine konkreten Maßnahmen genannt. Die teuren Maskenkäufe während der Corona-Pandemie sind wieder einmal Thema. Heute beschäftigen sie den Bundesgerichtshof. Colin Mock, worum geht es vor dem BGH genau?
3: Ausnahmsweise nicht darum, dass 5,7 Milliarden Masken gekauft wurden, nur damit ein Großteil wieder vernichtet wird, sondern um die Preisgarantie vom damals von Jens Spahn geführten Gesundheitsministerium. Maskenlieferanten verklagen den Bund, weil der in manchen Fällen wegen angeblich fehlerhafter oder verspäteter Lieferungen nicht zahlen wollte, obwohl es eben diesen fixen Preis für Masken gab. Verhandelt wird heute über 4 Fälle. Es geht aber um Hunderte und mehr als 2 Milliarden Euro. Das BGH-Urteil könnte für den Rest dementsprechend wegweisend und für den Bund recht teuer werden.
1: Kanzler Merz reist kommende Woche nicht zur UN-Generaldebatte nach New York. Seine Anwesenheit in Berlin sei notwendig, heißt es aus Regierungskreisen. Nach der heftigen Wahlniederlage seiner CDU in Sachsen-Anhalt steht Merz unter Druck. Am Sonntag wird in Mecklenburg-Vorpommern und Berlin gewählt. Auch hier sehen die Umfragen für die CDU alles andere als rosig aus. Für den Wahlabend hat Merz das Parteipräsidium zu einer Sitzung eingeladen. Deutschland und die USA wollen in Sachen Verteidigung enger zusammenarbeiten. Verteidigungsminister Boris Pistorius hat dazu eine Absichtserklärung mit seinem Amtskollegen Pete Hegseth unterschrieben. Heute nimmt Pistorius in den USA einen neuen Kampfjet für die Bundeswehr in Empfang. In ganz Europa soll es einheitliche neue Social-Media-Regeln für Kinder und Jugendliche geben. Die EU-Kommission stellt dazu heute ihre Pläne vor. Erwartet wird ein Stufenmodell. Damit das alles funktioniert, braucht es eine Altersüberprüfung. Datenschützer sehen das kritisch.
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4: Mit KI-Support. Viele Wolken gibt es heute Morgen erstmal und dazu kann es immer mal wieder regnen. Vereinzelt sind auch Gewitter dabei. Im Lauf des Tages ziehen die Schauer rüber Richtung Osten. Nachmittags wird es an den Alpen mit teils kräftigen Gewittern richtig ungemütlich. Später dort sogar länger Regen. Sonst bleibt es oft trocken bei 18 bis 24 Grad. Morgen erst noch viele Wolken, später freundlicher und meist trocken, maximal bis 24 Grad.

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1: Disney hat unsere Kindheit geprägt und wir lassen es nicht los. Doch die Frage ist, verteidigen wir nur unsere verklärten nostalgischen Erinnerungen oder üben wir echte berechtigte Kritik am größten Konzern der Unterhaltungsgeschichte? Gemeinsam stellen wir uns folgende Frage. Das Disney-Dilemma. Bashing oder echte Kritik? Schnappt euch einen Kaffee oder ein anderes Getränk eurer Wahl und dann legen wir los. Und damit herzlich willkommen bei Streamcafé. Liebe Zuhörerinnen, liebe Zuhörer, schön, dass ihr wieder dabei seid. Hallo Marc.
2: Hallo Jörg. Heute haben wir uns ja ein schweres Thema ausgesucht.
1: Ja, hat auch ein bisschen Zeit gekostet, das alles zu recherchieren, weil die Infos sind genauso groß wie der Konzern, nämlich riesig. Da kommt ein bisschen was zusammen.
2: Genau. Zur Stärkung deswegen einen doppelten Espresso.
1: Genau. Und Energy Drink direkt IV. Ey, Quatsch, dafür keine Werbung machen. Na, heute mal Wasser, weil es gibt viel zu reden und da muss der Mund ein bisschen feucht bleiben, dass die Zunge nicht so am Gaumen festklebt, ne?
2: Genau.
1: Auf gut Hessisch.
2: Auf gut Hessisch. Wir haben ein bisschen was anderes vor, mal diese Sendung. Das ist als kurze Erklärung für euch da draußen.

0: weil da gibt es ja einige da draußen. Und wir haben einfach so gedacht, in letzter Zeit hält Disney quasi immer den Kopf dafür her, wenn irgendwas nicht so richtig funktioniert, dann ist automatisch Disney dran schuld. Und wir wollten uns mal mit der Frage beschäftigen, ist es eigentlich einfach nur noch sinnloses Disney-Bashing, was aus den USA ein bisschen drüber geschwappt ist, vielleicht auch mit politischem Hintergrund, oder ist es wirklich Kritik, die Hand und Fuß hat?
1: Genau. Letzte Woche haben wir über Tron Ares gesprochen, da ging das ja auch schon wieder los über das Disney-Bashing. Aber um mal den Einstieg zu finden, haben wir erstmal die Frage gestellt, wie sehen denn deine Kindheitserinnerungen an Disney aus und wie empfindest du die heutige Disney-Produktion? Dazu haben wir die Denise gefragt vom filmischen Allerlei und da hören wir doch jetzt mal kurz rein.
2: Mein Kindheits-Disney-Ding war tatsächlich immer am ehesten Aristocats. Ich habe Aristocats geliebt. Ich mochte die Musik. Ich mochte den Stil, die Katzen, O'Malley. Das war sehr cool. Und heutzutage ist es natürlich ein bisschen schwierig, weil Disney so groß geworden ist. Und Disney ist in erster Linie ein Konzern, der Geld verdienen will. Und ich finde, das merkt man ihm leider doch streckenweise ein bisschen an. Es gibt immer noch großartige Produktionen. Aber tendenziell muss ich sagen, gibt es Konkurrenz, die heutzutage sehr viel stärker ist, wo die Liebe von früher, die Disney hatte, dort wieder drin steckt. Deswegen ist mir da ein bisschen was flöten gegangen.
1: Ja, das war die Antwort von der Denise vom filmischen Allerlei. Und dann haben wir dem Marco von der Flimmerkiste mit Marco die gleiche Frage gestellt. Die Antwort hört ihr jetzt.
3: Meine Kindheitserinnerungen an Disney sehen durchaus positiv aus, weil es natürlich auch aus heutiger Sicht natürlich irgendwie kultige Klassiker sind, wie ja König der Löwen oder auch vielleicht noch ein bisschen früher Bernhard und Bianca und natürlich auch die ganzen Disney-Märchenklassiker, darf man ja nicht vergessen. Also durchaus positiv und ich finde auch in den letzten Jahren natürlich auch mit Übernahme einiger anderen Studios, sei es jetzt Pixar, wo für mich oben oder auch Wall-E ganz große gute Filme sind, sehe ich da schon positiv. Ich finde schon, dass Disney viel Familien-, Kinderfreundliches macht und natürlich für mich natürlich auch als Marvel-Fan da auch sehr viel bietet. Und deswegen kann ich da eigentlich durchweg positiv sagen. Klar kann man fragen, muss es jetzt die x-te Fortsetzung sein? Aber letzten Endes, ja, bestimmt natürlich auch der Markt das Geschehen. Und wenn wir Konsumenten uns da ein bisschen ändern, wird dann vielleicht auch Disney ein bisschen kreativer.
0: Ja, Marco von der Flimmerkiste hat ja so schön Bernhard und Bianca erwähnt. Das ist tatsächlich auch mein nostalgischer Rückblick zu Disney. Das ist so der Film, der bei mir hängen geblieben ist. Den habe ich als kleines Kind mit 6 Jahren damals im Kino geguckt. Und bei mir war das natürlich noch so, dass nicht nur die Mäusepolizei total was Neues für mich war. Das war total spannend, aufregend.
1: Das hört schon goldig an, die Mäusepolizei.
0: Ja, das war damals auch so ein bisschen teilweise gruselig mit dem Bösewicht. Und für mich war es damals, kann man so schön sagen, noch so ein Doppelschlag der Popkultur. Denn in der Vorschau ist noch Krieg der Sterne gelaufen. Und ich als bekennender Star Wars-Fan, das war so der erste Einstieg. Da habe ich das erste Mal Star Wars gesehen und deswegen ist dieses Kinoerlebnis auch wegen dieser Vorschau noch mehr hängen geblieben. Ja. Und Bernhard Bianca steht heute noch bei mir zu Hause im DVD-Regal. Die Kinder mussten durch, die Frau mussten durch und der wird auch ab und zu mal rausgeholt, ja. Tatsächlich.
1: Lustig, dass du da bei Marco bist. Ich bin da tatsächlich auch bei der Denise, weil das war auch mein allererster Film, den ich im Kino gesehen habe. Die Aristocats, weiß ich noch wie heute, dass ich mit meiner Mama in diesem Film war. Es lief eine gruselige Vorschau. Heute glaube ich nicht mehr möglich, bei Kindern so eine Vorschau zu machen. Aber den Film habe ich deswegen auch so in Erinnerung. Die Aristocats sind für mich auch total hängen geblieben. Habe auch diverse andere Filme natürlich als Kind geguckt, auch Bernhard und Bianca, die kenne ich natürlich auch. Den ersten Teil habe ich damals auch im Kino gesehen, die weiteren glaube ich dann auf VHS, falls man noch weiß, was VHS ist. Ne? Fangen wir jetzt nicht an das Thema, es hat auch was mit Nostalgie zu tun. Ja, aber es sind schöne Erinnerungen, aber ich gebe auch da der Denise ein bisschen recht. Heute muss der Konzern natürlich mehr Geld verdienen. Damals war es, glaube ich, auch einfacher, mit solchen Filmen Geld zu verdienen. Heute in der schnelllebigen Zeit ist das ein bisschen was anderes. Aber diese Erinnerungen sind auch die, die man immer wieder zurückholt und die so der Maßstab sind für die Zeit von Disney. Weil früher haben sie ja auch ihr Geschäft hauptsächlich

0: Mensch mit Animationsfilmen gemacht. Auch Robin Hood oder so, das habe ich auch geliebt. Sind heute Filme, die natürlich etwas angestaubt wirken, mhm, aufgrund der Art, wie man damals Filme gezeichnet hat. Du hast auch schön aufgeführt, Elliot das Schmunzelmonster ist auch, ja, so ein Film, den ich als VHS gesehen habe, den ich in guter Erinnerung habe, den ich gern gesehen habe. Das Remake habe ich mir mal angeguckt, der hat mich natürlich nicht so gecatcht, aber das ist vielleicht auch so ein bisschen die Nostalgiebrille, die man hier natürlich, mhm, auch auf hat, dass man den Film in der Kindheit natürlich viel anders in Erfahrung hat wie als Erwachsene.
1: Nochmal ganz vorab zu dem, was du gesagt hast, Elliot das Schmunzelmonster mit einer gruseligen Vorschau. Ich habe mal einen Bud Spencer-Film gesehen mit 12 und da kam die Vorschau von Schreckensinsel der Zombies. Weiß ich bis heute noch nicht, ja, wie das möglich war.
0: Nee, es war bei Aristocats, aber nicht bei Elliot. Aber ja, ich weiß auch nicht, heute wird man das nicht mehr machen.
1: Aber kommen wir nochmal auf dein Thema zurück mit der Nostalgiebrille. Das ist in der Tat so ein bisschen so, ne? Denise hat so schön gesagt, Disney hat damals noch ein bisschen mehr Liebe reingesteckt. Ist heute ein Konzern, der vorrangig Geld verdienen will. Natürlich war damals die Konkurrenz in dem Metier deutlich geringer. Es gab weniger Filmstudios, die Trickeffekte gemacht haben. Aber tatsächlich, Disney wollte schon immer Geld verdienen. Und Disney hat auch, interessanterweise, bei ganz vielen Filmen Szenen recycelt. Mhm. Es gibt zum Beispiel Tanzszenen aus Aristocats. Ja. Die gibt es 1:1 im Dschungelbuch oder bei Robin Hood, wo einfach nur die Filme übereinander gelegt wurden, mhm, wo auch Hintergründe gleichgenommen wurden, die Tiere im Hintergrund. Also auch da war natürlich schon Geld verdienen im Vordergrund. Natürlich nicht so in der Form, wie es heute ist. Ne? Heute ist das, wie schon gesagt, aufgrund der riesen Konkurrenz außenrum, den Druck, Geld zu verdienen, mit den Streaming-Plattformen, die dazu kamen, natürlich ein massiver Druck dahinter, den man mit früher 50er Jahre, als es losging mit Schneewittchen oder sowas, überhaupt nicht vergleichen kann. Ja.
0: Es gibt auch Doku über Walt Disney, dass er damals schon sehr skrupellos war. Also man hat natürlich so dieses verklärte Disney, sind die schönen alten Filme, vor allem vorweg die Zeichentrickfilme, aber auch die Filme, wo Zeichentrick und Real gemischt worden sind, die man so als Kinder in Erinnerung hat. Auch ganz oft Musikfilme und so Geschichten. Aber Walt Disney war da wohl schon sehr hart in früherer Zeit. Er hat seine Zeichner ziemlich angespornt jetzt und hat Druck gemacht. Also wie gesagt, es gibt eine schöne Doku über Walt Disney, die kann man sich mal angucken, dass das leider alles nicht so ist, wie man das in Erinnerung hat oder gerne haben möchte, sondern er war damals schon ein sehr harter Geschäftsmann, der auch ganz klar seine Konkurrenten oder vermeintliche Leute, die ihm gefährlich werden konnte, rausgedrängt hat aus dem Konzern und klar gemacht hat, ich bin hier der Chef.
1: Das war auch damals schon ein hartes Business, Filme zu machen, die Filmstudios. Wenn man allein mal dran denkt, wie die Stummfilmzeit vorbei war, wie viele Schauspieler dann einfach mehr oder weniger rausgeflogen sind, weil sie nie sprechen gelernt haben. Man hat sich gar nicht die Zeit genommen zu sagen, ja, ich nehme jetzt den Star, zieh den mit und schule den oder wie auch immer. Mhm. Da ging es um den kommerziellen Nutzen. Und man muss natürlich ganz klar sagen, auch damals hat Disney schon kommerziellen Nutzen über Perfektion gestellt. Sonst hätte man keine Szenen recycelt. Es ist natürlich so, wenn du keine Konkurrenz hast, die ähnliche Filme macht, ist natürlich die Magie, das Erlebnis im Kino eine andere. Man verzeiht den einen oder anderen Fehler, der ist einem nicht so bewusst. Ja. Als Kind nimmt man sowieso anders, der war wie als Erwachsener.
0: Auf alle Fälle.
1: Ja, und jetzt hast du so ein bisschen das Problem, dass Disney so ein bisschen in der Zwickmühle ist. Du musst quasi die verklärte Wahrnehmung von damals mit kindischer Wahrnehmung in die heutige Zeit transportieren und hast jetzt natürlich Leute, die viel kritischer sind wie als Sechsjährige im Kino.
0: Ja, auf jeden Fall. Weil die Kinder, denke ich, werden auch die Remakes, die ja immer mehr Überhand nehmen, die will Pilze aus dem Boden schießen, glaube ich, nicht so kritisch sehen wie jetzt Erwachsene, die zum Beispiel ein Ariel oder ein Schneewittchen als Original gesehen hat, werden die das viel kritischer sehen. Und das bringt uns zum nächsten Punkt. Ist die Qualität von damals wirklich besser gewesen oder ist die da auch wieder die Nostalgiebrille, die uns als Erwachsene das anders sehen lässt, wie es damals wirklich war?
1: Du hast ja natürlich mit der Nostalgiebrille noch ein ganz anderes Problem. Nicht nur, dass du den Film anders wahrgenommen hast oder anders in Erinnerung, es waren auch zu der Zeit andere Figurenbilder. Ja. Eine Frau hatte damals ein anderes Standing in der Gesellschaft, wie es heute ist. Früher in den Geschichten, der Prinz war immer der Held. Selbst bei Schneewittchen kommt ganz zum Schluss der Prinz noch reingeritten, den man vorher im Film überhaupt nicht gesehen hat, und rettet noch schnell Schneewittchen mit, na, er küsst die Schlafende gegen ihren Willen.
0: Das ist heute schwierig.
1: Heute schwierig, gell? Damals war das natürlich, aha, der Prinz hat Schneewittchen gerettet.
0: Genau.
1: Also Disney hat ja nicht nur das Problem, die gesellschaftliche Änderung irgendwie umzusetzen. Du musst ja quasi Sachen, die damals völlig normal waren, in heute politisch korrekten Kontext irgendwie reinbringen.
0: Mhm.
1: Trotzdem Nostalgie befriedigen und gleichzeitig neue Zuschauer abholen. Das ist ja so ein Spagat. Ich weiß nicht, ob das überhaupt irgendwie schaffbar ist.
0: Wir haben dem Martin von den Super Streaming Brothers, dem Plotjumper Podcast, die Frage gestellt, war Disney früher besser? Und das ist seine Antwort dazu.
2: Das ist wirklich eine schwierige Frage. War Disney früher besser? Die Sache ist, wann ist eigentlich früher? Meinen wir die allererste Phase mit Schneewittchen oder in der Zeit, wo Realfilm und Animation gemixt wurden, bei Mary Poppins zum Beispiel? Vielleicht die Nach-Walt-Disney-Ära mit Robin Hood oder Winnie-Pooh? Oder die 90er mit den All-Time-Classics, Aladdin, Schön und das Biest, König der Löwen? Und genau da liegt der Punkt. Viele von uns verbinden Disney mit der Zeit, in der wir selbst Kind waren. Für mich sind es die 90er, für meine Tochter dagegen ist es gar keine Diskussion. Eiskönigin, Vajana, alles steht Kopf. Das ist das Nonplusultra. War Disney also früher besser? Ich würde sagen, nein. Disney war einfach anders. Natürlich gibt es Filme, die mich nie gepackt haben, wie Kapp und Kappa oder 101 der Dalmatiner. Aber das liegt weniger an der Qualität, sondern einfach an meinem Geschmack. Was man nicht vergessen darf, früher hatte ich vielleicht 10 VHS-Kassetten und habe Serien auf Super RTL geschaut oder halt für einen Euro eine Woche die Kassette aus der Bücherei ausgeliehen. Heute zahlst du 8 Euro im Monat und hast alles sofort verfügbar. Das ist einfach eine unglaublich große Menge an Content und da stehen für mich dann auch Soul oder Alles steht Kopf den Klassikern auch nichts nach. Was ich mir aber zurückwünsche, wären Filme, wo die Musik wieder im Vordergrund steht. Songs, bei wo du 100-mal anhören kannst, dazu mitsingen kannst und nicht erst 100-mal anhören musst, bis du sie gerade so okay findest. Oder Filme auf alten Vorlagen wie das Dschungelbuch, Robin Hood oder die Hexe und der Zauberer. Also früher war nicht unbedingt besser, aber es war anders. Und Disney hat jede Generation so ihren persönlichen Klassiker geschenkt.
0: Ja, eine sehr schöne Antwort von dem Martin, muss ich sagen. Sehe ich ganz genauso. Hat er ja schön die Frage gestellt, wann war früher eigentlich? Und das kommt, glaube ich, einfach drauf an, wann wir die Filme gesehen haben. Wie er so schön gesagt hat, seine Tochter hat heute andere Vorstellungen von Disney wie seine Generation oder vielleicht noch unsere, die noch mit älteren Filmen groß geworden sind. Und da liegt, glaube ich, der Knackpunkt. Und das vergleicht man natürlich mit den heutigen Produktionen von Disney, die natürlich auch eine ganz andere Technik haben, die Art zu zeichnen, gerade wenn man so das Kernwerk von Disney nimmt, sind ja eigentlich die Zeichentrickfilme, die Familienfilme, wie auch Mary Poppins und so. Und wenn man die Art von damals mit der heutigen vergleicht, ist ja schon der Zeichenstil ein ganz anderer. Er ist viel moderner, farbenfroher, die Farben sind über die Jahre etwas verblasst. Finde ich aber auch sehr schön, wie er sagt, dass er gerne sich Filme wünscht, wie früher, wo man mitsingen kann, wo man die Musik im Ohr hat, wobei ich finde, das sind auch immer mal wieder Filme, wo das ist. Wenn ich meine Töchter angucke, meine Kleine, die singt von morgens bis abends Anna und Elsa die Lieder mit. Ja,
1: ja, natürlich.
0: Und kennt die in- und auswendig und für die ist das wahrscheinlich auch später mal diese Filme. Und wenn ich der heute mein Aristocats in Anführungszeichen zeigen würde, da würden die wahrscheinlich sagen, was denn das?
1: Das ist genau der gleiche Punkt, wo er auch angesprochen hat mit der Musik oder auch vorher, wo er erwähnt hat, Geschmackssache, wo ihn Kapp und Kappa zum Beispiel nicht abgeholt hat.
0: Mhm.
1: Bei mir ist zum Beispiel so Dschungelbuch. Ich habe jeden Song auswendig mitsingen können, alleine für mich. Ne? Versuch's mal mit Gemütlichkeit oder Ich bin der König im Affenstall. Kann ich heute noch auswendig singen.
0: Ich bin der König im Affenstall.
1: Bei mir war es aber dann zum Beispiel total rum bei Herkules. Da hat mir die Musik überhaupt nicht gefallen. Die war mir dann schon zu theatralisch.
0: Das ist auch schon viel moderner gezeichnet.
1: Ja, und der Herr Engler von Pur, gut, da war ich noch nie ein Fan davon, als der dann die Stimme von Herkules war beim Gesang, war es bei mir eh ganz rum. Aber das spiegelt ja auch den persönlichen Geschmack wider. Im Nachhinein waren wir manche.
0: Ich muss gerade eingrätschen, Pur ist ja eh so eine Band, wo nie einer hört, aber eine der erfolgreichsten Bands in Deutschland. Ne?
1: Ja, aber nicht durch mich. Gut,
0: okay.
1: Auf jeden Fall ist es so, dass der Geschmack dann natürlich auch immer eine große Rolle spielt. die lustigen Songs wie beim Dschungelbuch oder bei Mary Poppins haben mich halt deutlich mehr gecasht als die theatralischen Sachen bei späteren Disney-Filmen. Mhm. Wenn dann so traurig darin gesungen wird und die Figur dahin leidet, das war nie so meins. Für mich war Disney halt von Kindheitstagen immer was, was ein bisschen spannend war, eher lustig, aber nie so theatralisch mit extrem traurigen Figuren. Das wurde immer nur mal so angedeutet, wenn Mowgli mal kopfhängend durch den Dschungel läuft. Aber dass es so total theatralisch war, das habe ich als Kind nicht gekannt. Die Filme haben bei mir nicht ganz so gut gepunktet. Mhm. Aber, wie schon im Vorfeld erwähnt, persönlicher Geschmack. Und der verändert sich natürlich auch über die Jahre.
0: Ganz genau. Das ist, glaube ich, der größte Punkt, den man sich mal bewusst machen muss, dass wir einfach da eine Nostalgiebrille aufhaben, das heute ganz anders bewerten wie damals. Als Kind kann ich mich nicht erinnern, dass ich jemals einen Film bewertet habe. Ich habe nur gesagt, hat mir gefallen oder hat mir nicht gefallen. Ja, ob da jetzt Logikfehler drin war, die man sucht oder sonst was, das hat man als Kind einfach nicht gemacht. Man hat das viele Sachen als gegeben gesehen. Und da bin ich, wie gesagt, vollkommen bei dem Martin, der das ja schön gesagt hat. Es kommt drauf an, was man als Kind gesehen hat und so vergleicht man das heute.
1: Gutes Beispiel natürlich auch die von uns letzte Folge besprochene Tron-Reihe.
0: Ja.
1: Ich habe den ersten Film noch gut im Gedächtnis gehabt, den ich damals von den Trigger-Effekten total phänomenal fand. Der hat mich auf dem Hocker gehauen. Ich war mit meinem Sohn in Tron Ares. Der von Tron Ares total super. Wenn ich dem heute den ersten Tron zeigen würde, würde er wahrscheinlich nach 5 Minuten sagen, oh, was ist denn das? Ja, ey, genau. Lass mal gut sein. Ja. Hat auch viel damit zu tun mit den Sehgewohnheiten. Wie entwickelt sich das? Was kennt man schon? Was ist neu für einen? Mhm. Also ganz schwierig, auch das Publikum in irgendeiner Form noch zu überraschen, mal einen Trick-Effekt zu bieten oder eine Storyline, die es noch nicht in irgendeiner Form gab. Früher ganz klassisch immer gut gegen böse, hat überall funktioniert. Das ist heute ein bisschen zu plump. Ja. Auf der einen Seite ist es dann aber wieder so, wenn eine ausgeklügelte Story kommt, wo man mitdenken muss, wird auch wieder gemault, ah, viel zu wenig Action, passiert viel zu wenig, Story ist viel zu kompliziert. Es ist manchmal echt schwierig, die Kurve zu kriegen.
0: Ja. Wie du aber auch schon schön gesagt hast, geht ja auch so diese üblichen Stereotypen einfach nicht mehr. Da ist die hilflose Prinzessin, die gerettet werden muss oder solche Sachen, was damals niemand hinterfragt hat. Ja, da war das einfach so, es ist aus dem Märchen so, das sind seit Jahrhunderten gewachsene Strukturen, die heute einfach mehr angekreidet werden. Oder auch, was du erwähnt hast, von Aristocats zum Beispiel, dass Tanzszenen recycelt werden. Das ist uns gar nicht aufgefallen, weil man den Vergleich nicht hatte. Ja, man hat die Filme im Kino gesehen oder vielleicht dann später auf VHS, wenn man nicht im Kino das sehen konnte. Und da war auch viel größere Abstände, deswegen ist einem das einfach nicht aufgefallen. Schlussfolgerung kann man eigentlich sagen, im Gegensatz zu dem Gefühl hat eigentlich Disney schon immer versucht, möglichst viel Geld zu verdienen. Das haben sie, war früher für Disney wahrscheinlich einfacher, weil ihr Kernpunkt war einfach die Zeichentrickfilme oder die Kinderfilme. Heute kommen dann natürlich ganz andere Sachen dazu, auch durch selber Eigenentscheidung von Disney, wie Franchises zu kaufen, wie Star Wars oder das eben von dir erwähnte Tron oder auch die Alien-Reihe, dass man das einfach dazu gekauft hat und dadurch ein größeres Publikum hat, aufgrund der Situation, dass einfach der Markt viel umkämpfter ist.
1: Interessant ist es natürlich auch unter der Prämisse, dass auch Disney zwischendrin Filme gemacht hat, die durchaus keine Kinderfilme waren, die gruselig waren, teilweise Horrorfilme. Wenn ich mir mal das Schwarze Loch angucke von damals, das war für Kinder schon teilweise ein bisschen heftig. Oder Drachentöter, der war damals mega blutig, brutal. Da wurden Menschen gefressen. Also der war auch nicht ohne, aber die sind so ein bisschen verschwunden hinter den Kinoklassikern, hinter den großen Kinoerfolgen. Aber auch die Filme gab es und auch das für die Filme waren technisch oder tricktechnisch super Meilensteine eigentlich.
0: Ja.
1: Aber da kommen wir wieder zu dem Punkt, was ist berechtigte Kritik und was ist einfach nur Bashing? Denn Bashing, kann man ja so sagen, ist so eine Art Null-Toleranz-Ansatz. Das funktioniert ja ganz einfach. Man sagt dann einfach immer, ja, Disney hat wieder was kaputt gemacht. Die haben Franchise ruiniert.
0: Hatte man es gerade auch, weil wir Tron letzte Woche besprochen haben. Da ist ja auch direkt gesagt worden, hat es wieder ein Franchise kaputt. Das Franchise gehört Disney. Disney hat es gegründet. Der erste Film kam schon unter dem Label Disney. Also wenn, haben sie was Eigenes kaputt gemacht, aber hört gerne mal in die Folge rein, wir sehen das ein bisschen komplexer, sage ich mal.
1: Und oftmals merkst du es halt auch an dieser Kritik, wenn du dir die durchliest, dass es manchmal gar nichts damit zu tun hat mit der filmischen Qualität oder dass das Drehbuch schlecht ist oder der Schnitt misslungen. Das sind immer so einsilbige Kritikpunkte, so, die haben alles kaputt gemacht, die haben es zerstört, wer guckt sich so Mist auch an? Aber es wird selten irgendwie argumentativ ausgehebelt, wo man sagt, der Schnitt ist völlig ruiniert oder die Musik passt überhaupt nicht oder die Trickeffekte an der Stelle waren schlecht. Ja. Das findet so gut wie gar nicht mehr statt. Es gibt so, man sagt so schön, Asymmetriefaktor. Es wird einfach draufgehauen und die Befürworter, die müssen ausführlich argumentieren, während die Kritiker einfach mit einem Satz, bam.
0: Ja, wir haben schon uns über diverse Star Wars-Serien unterhalten, die teilweise hoch gelobt werden, andere werden dann wieder völlig kaputt gesprochen, schon vor Erscheinen. Anhand des Trailers werden schon Aussagen getroffen, wo man sagt, wer will sich den Scheiß anschauen oder sonst irgendwas, was ich persönlich sehr schwer finde, weil ein Trailer soll ja erstmal nur Appetit machen auf was und daran schon Sachen kaputt zu reden oder auch jetzt die Alien-Reihe, wo wir uns 8 Tage lang drüber unterhalten haben, die im Vorfeld sehr zerrissen worden ist, wo ich sage, manche Kritik ist berechtigt, aber es gibt auch Kritik, die ich einfach nur als Mittel zum Zweck sehe. Es wird einfach versucht, was kaputt zu reden, was vielleicht noch gar nicht fertig erzählt worden ist, wo eine Story noch im Schweben ist. Ja, es wird zum Beispiel kritisiert bei der Alien-Reihe, bei der Serie jetzt, dass man erwartet hat, es wird eine Miniserie und jetzt soll es eine 2. Staffel geben. Ich persönlich finde es gut, weil ich finde es spannend. Vielleicht kommen in der 2. Staffel auch noch Sachen raus, die man schön ausarbeiten kann. Aber es wird einfach kritisiert, um des Kritisierens willen. Jeder andere würde sagen, oh geil, eine 2. Staffel. Bei anderen Filmen oder Serien würde sich jeder freuen. Hier passiert es einfach meiner Meinung nach als Mittel zum Zweck, um einfach zu sagen, das ist scheiße, was Disney da macht.
1: Ja, es ist natürlich auch total schwer, emotionale Kritik irgendwie auszuhebeln, die selbst keine richtigen Kritikpunkte aufführt.
0: Ja.
1: Also wenn ich einfach nur sage, das ist total scheiße und die haben es total kaputt gemacht und wer sich das anguckt, ist selber dran schuld. Wo willst du denn da argumentativ ansetzen bei so einer Kritik? Das ist rein emotional, das persönliche Empfinden.
0: Richtig.
1: Interessanterweise manchmal auch von Leuten, wo sich dann herausstellt, dass sie sich da tierisch drüber aufregen. Und zum Schluss dann schreiben, deswegen habe ich mir das gar nicht erst angeguckt. Und dann denke ich so, Leute, also
0: ja, dann
1: das funktioniert doch nicht. Ne? Genau. Also ich kann doch nicht etwas kritisieren, schreibe einen riesen Prolog darunter und oute mich zum Schluss damit, indem ich sage, ich habe es ja gar nicht geguckt, aber ich reg mich schon mal kritisch drüber auf. Das finde ich dann schon ein bisschen daneben, egal um welchen Franchise und welche Filmfirma es
0: ist. Absolut, absolut. Was auch ein großes Thema ist, ist die vermeintliche Woke-Disney-Geschichte. Es wird alles als Woke bezeichnet. Ich persönlich finde dieses Wort schon sehr anstrengend. Klar gibt es da Ansätze, wo man sagt, das ist vielleicht zu gewollt, jetzt auf dieser Woken-Schiene fahren zu wollen. Aber dazu haben wir auch mal die Denise nochmal gefragt vom filmischen Allerlei. Unterliegt Disney Neuauflagen, also Realverfilmung einer Woken-Agenda? Und das ist ihre Antwort dazu.
3: Das Thema Vogue und Disney ist etwas schwierig. Ihre Realverfilmungen versuchen zu krampfhaft politisch korrekt zu sein. Und das funktioniert nicht, bin ich der Meinung. Wir müssen jetzt aus Ariel nicht plötzlich eine POC machen. Und dabei die roten Haare weglassen. Also so, das macht sie ja irgendwie ein bisschen aus. Aber man könnte ja das Drumherum viel moderner stricken und alle Gesellschaftsschichten versuchen ein bisschen abzudecken. Natürlich auch nicht alles in jedem Film, aber so weit, wie das dann zu der Geschichte passt. Und das wäre schön. Und ich finde es so schlimm, dass Vogue so negativ konnotiert ist, besonders durch die rechte Bubble. Weil im Prinzip ja Wachsamkeit gegenüber Rassismus, Sexismus und anderen diskriminierenden Dingen ja was Gutes ist. Und aber sie kriegen es leider nicht auf eine absolut natürliche Weise hin, das mit einzubringen. Und deswegen funktioniert es nicht.
0: Ja, vielen Dank, Denise, für die Antwort.
1: Interessante Antwort auf jeden Fall. Ich habe gerade zu Ariel vor kurzem mit meiner Frau gesprochen und habe sie mal gefragt, ob sie es denn gestört hat, dass Ariel diesmal dunkelhäutig war, weil meine Frau ein totaler Fan vom Original ist. Mhm. Und sie hat gesagt, ja, also grundlegend hätte sie sich schon ihre Ariel wieder gewünscht, die sie so geliebt hat, auch von der Optik her. Hat aber dann noch den schönen Beisatz gesagt, wenn natürlich ihre Nichte, die den Originalfilm noch nie gesehen hat, den Film guckt, wird sie wahrscheinlich kein Problem damit haben.
0: Genau, ja. Das ist wieder das, was wir schon besprochen haben. Kindheitserinnerungen, und hier werden ja auch Kindheitserinnerungen von heutigen Kindern gebildet, ja, die dann vielleicht eine ganz andere Erinnerung später mal an die Filme haben wie wir und die sich sagen irgendwann, warum regt ihr euch da überhaupt auf? Aber ich finde auch sehr schön, dass die Denise hier das angibt mit dem Vogue-Begriff, dass das als negativ behaftet gesehen wird. Das finde ich auch, gebe ich ihr vollkommen recht, dass, warum wird es so als negativ, das wird so als Prädikat Vogue gewertet und damit ist es scheiße. Finde ich nett, aber ich gebe ihr auch recht, dass sie dieses Gewollte, das habe ich ja auch schon erwähnt, dieses unbedingt, wir müssen jetzt was in die Richtung machen, um zu zeigen, Disney möchte nicht von alten, weißen Männern geführt werden, sondern wir möchten mit der Entwicklung der Gesellschaft gehen, was ja im Grunde was Gutes ist, finde ich, weil wenn man sich nicht weiterentwickelt, bleibt man stehen und Stillstand ist Rückschritt, aber dieses Gewollte. Wir müssen jetzt, und dass man das nicht schön einbindet, wie sie es gesagt hat, in vielleicht einem moderneren Thema, in einem moderneren Umfeld, dass man Ariel vielleicht mit einer, wie sie in den Comics ist oder in dem Zeichentrickfilm, aber vielleicht in einer etwas moderneren Welt, hat man ja vielleicht damals versucht mit Splash, mit Daryl Hannah und Tom Hanks, war das Thema ja im Prinzip in einer moderneren Welt. Das hätte man ja hier auch so ein bisschen probieren können.
1: Also das haben wir ja auch schon mal bei anderen Besprechungen gehabt. Wenn das halt so mit dem Holzhammer reingedroschen wird, dass jetzt unbedingt zum Beispiel ein homosexuelles Paar dabei sein muss, was aber für die Handlung eigentlich unerheblich ist. Also wenn es nebenbei läuft, haben wir ja auch bei einer Besprechung, ich glaube Last of Us war es, gehabt, wenn man das einfach zeigt, ist es damit meiner Meinung nach auch Genüge getan. Aber wenn du es ständig wieder rausholen musst und immer wieder drauf zeigst und guck mal hier und guck mal hier und siehst du, hast du gesehen, dann ist es so mit dieser Holzhammer-Taktik, dass es dann irgendwann an den Punkt kommt, dass es nervt. Ja. Wir haben natürlich aber das Problem, was Disney hat. Disney, der Konzern, sitzt nun mal in den USA. USA hat eine ziemlich politische Agenda, was da so läuft. Die üben auch sehr viel Druck auf Filmstudios aus.
0: Jetzt mehr als je zuvor, ne?
1: Jetzt noch mehr als je zuvor. Und dann unterliegen die natürlich auch dem Druck, so ein bisschen mit dem mitzugehen, was gerade jetzt in ist, damit die Filme in irgendeiner Form punkten. Ja. Bei Disney ist es tatsächlich dann zum Schluss so gelaufen, dass Vogue, wie du schon gesagt hast, zu so einem negativen Wort geworden ist, dass man alles damit schlecht redet, schlecht macht. She-Hulk mal als Beispiel, wo es direkt hieß, dieser Vogue Mist, wo es Leute gab, die sich tierisch drüber aufgeregt hat, dass Hulk jetzt eine Frau ist, ohne zu wissen, dass es She-Hulk Comics schon jahrzehntelang vorher gab. Ja. Und das sind so Sachen, wo sich die Kritik dann teilweise meiner Meinung nach so ein bisschen selbst entlarvt. Mhm. Oder eine politische Agenda hinten dran steht, wo es dann wirklich nur noch um Kritik an sich geht. Hauptsache Kritik üben, ohne Hand und Fuß, Hauptsache draufhauen. Hauptsache dagegen, sagt man so schön.
0: Ja, genau. Über Ariel habe ich auch schon mal was gesagt. Den Film habe ich mir auch mal angeschaut. Meine Frau hat dann am meisten kritisiert, dass diese Rückflosse, die sie hat, gar nicht, also die könnte sie gar nicht vorantreiben. Das fand ich spannend, dass sie eher das aufgefallen ist. Alles in allem muss man aber sagen, von der Qualität ist der Film eigentlich, oder nicht eigentlich, er ist nicht schlecht von der Qualität. Er ist gut gemacht, es ist handwerklich gute Arbeit. Und das ist, glaube ich, auch einer der größten Punkte, dass das gar nicht angesprochen wird, ob so ein Film handwerklich gut ist. Ja, ich meine, ich mit meinen fast 50, du mit deinen 50 bist auch nicht das Zielpublikum für so einen Film. Aber Leute wie wir kritisieren so einen Film auf einmal. Und wenn man Kinder fragen würde, die sich den Film angucken, die ja sicherlich das Zielpublikum sind, ich sag mal so bis Teenager hin, die sagen dann sicherlich, boah, das war ein toller Film, der hat mir gefallen. Und die gehen vielleicht auch mal mit den Erinnerungen später dran, wie wir an unsere Ariel in Anführungszeichen, also unsere Generation, wo die Filme damals ins Kino kamen. Deswegen, die Kritik ist manchmal einfach nur persönliches Empfinden. Da sind wir wieder bei diesem persönlichen Empfinden. Mir hat es nicht gefallen, weil ich es vergleiche mit den Alten. Und deswegen ist es kacke.
1: Obwohl ich Denise natürlich grundlegend recht geben muss, wenn du beides abholen willst, ältere Zuschauer und jüngere Zuschauer, solltest du dir vielleicht so ein bisschen an dem orientieren, was du ursprünglich hattest, wenn du das denn neu verfilmst. Oder man nimmt sich halt eine Meerjungfrau und nennt die nicht Ariel, sondern Merida oder was weiß ich was, mhm, und macht eine komplett neue Story. Und dann hast du diesen Kritikpunkt schon mal aus dem Weg geschafft. Und dann hast du noch einen Kritikpunkt mehr aus dem Weg geschafft, nämlich, mir fällt nichts mehr ein, ich mache ständig Remakes. Ja. Aber man hat halt so das Gefühl, dass bei vielen Sachen, gerade aus den USA kommt, die Kritik manchmal wirklich übelst hart ist aufgrund von Hautfarbe und Aussehen von Schauspielern. Wir haben es bei Last of Us auch schon mal gehabt mit Bella Ramsey, wo teilweise auf der rumgehackt wurde wegen ihrem Aussehen. Oder jetzt auch bei Ariel, man sieht das erste Bild von ihr, sie ist dunkelhäutig und schon geht der Shitstorm los. Ja. Und das sind Sachen, die entlarven sich meiner Meinung nach so ein bisschen selbst. Mhm. Wenn es berechtigte Kritik ist, das Drehbuch ist scheiße, ist scheiße gefilmt, der Schauspieler kann nichts. Wenn man natürlich sagt, ach, meine Kindheitserinnerung ist natürlich schade, ist auch nachvollziehbar. Und da fragt man sich teilweise, warum Disney nicht dieser Diskussion generell so ein bisschen aus dem Weg geht, indem er eine Neuauflage halt nicht als Neuauflage der ursprünglichen Version nimmt, sondern eine komplett neue Story macht mit einer anderen Figur. Ja. Da ist wieder so das Problem, dass man so das Gefühl hat, die wollen halt immer auf Nummer sicher gehen.
0: Ja. Im Fall von Ariel lasse ich dieses Argument aber auch gar nicht werten, dass man hier eine schwarze Schauspielerin genommen hat. Ein bisschen kann ich die Kritik verstehen im Zusammenhang mit Schneewittchen, weil da nun mal dieses Haut weiß wie Schnee ist halt so das Thema gewesen. Aber trotzdem, auch da finde ich die Kritik ein bisschen übertrieben, dass man sagt, ah, die kann man nicht nehmen, eine Schauspielerin mit dieser Hautfarbe. Der Film ist deswegen ja, ich habe ihn noch nicht gesehen, ich weiß auch nicht, ob ich ihn mir angucke, er zieht mich jetzt nicht so, weil es einfach im Thema liegt, ne? Mhm. Der ursprüngliche Schneewittchen war auch weit vor meiner Geburt, aber da finde ich das Argument nicht so okay, da kann man mal sagen, okay, ich hätte mir eine andere Schauspielerin besser gefunden für diese Rolle, aber trotzdem kann man dem Film ja mal eine Chance geben und nicht von vornherein alles schlecht reden.
1: Und da könnte ich natürlich auch knallhart sagen, naja, ich habe Schneewittchen als Märchen vorgelesen bekommen, lange bevor ich den Film gesehen habe, ja, auch wenn der Film deutlich älter ist wie ich. Aber auch da habe ich ja andere Erinnerungen an die Story und da könnte ich auch sagen, ah, das war aber im Buch ganz anders. Schwierig finde ich es halt, wenn man mit dem Holzhammer Sachen reinhauen will. Das haben wir ja schon erwähnt. Dann wird es schwierig. Wenn das generisch in den Film hineinpasst, wie Denise auch schon gesagt hat, dann änderst du halt die Story drumherum, wenn du es ein bisschen bunter machen willst oder ein bisschen der Zeit angepasst.
0: Ja.
1: Das finde ich teilweise ein bisschen schwierig. Aber wir haben ja auch tatsächlich das Problem mit Review-Bombings und mit Bashings, dass man anhand von Zahlen sogar ganz klar belegen kann, dass da teilweise ganz extrem gegen Filmstudios geschossen wird.
0: Würdest du vielleicht kurz erklären, was Review-Bombing ist?
1: Bei Review-Bombing ist es quasi so, dass Unmengen an schlechten Kritiken kommen. Mhm. Das lässt sich dann teilweise anhand von Daten auch belegen, dass es manchmal nicht so ganz passt. Wenn du zum Beispiel eine Anomalie hast, also extreme Diskrepanz zwischen Kritiker, Zuschauer zum Beispiel, dann merkst du, dass es ein gezieltes Review-Bombing ist. Oder wenn zum Beispiel Kritik schon im Internet auftaucht, lange bevor der Film oder die Serie überhaupt gekommen sind. Mhm. Wir haben da ein ganz interessantes Beispiel so von der Anomalie bei Star Wars, die letzten Jedi. Die Kritiker haben den geliebt und hatten einen Score von über 90%. Die Zuschauerbewertung stürzte rasend schnell auf 40-50%. Und das sagen die Analysten, das ist ein so exorbitanter Unterschied, dass da eine Manipulation offensichtlich ist. Und es gibt auch Studien, die das teilweise belegen, indem man Zahlen auswerten kann, wann zum Beispiel Zahlen aufgetaucht sind. Und da hat man zum Beispiel sogar Beweise für Bots gefunden.
0: Ja.
1: Und da gab es dann zum Beispiel auch richtig tief persönliche Kampagnen gegen Schauspielerinnen, zum Beispiel gegen Kelly Marie Tran, die Rose Tico gespielt hat. Und die hat sich einem massiven Flut von rassistischem, sexistischem Hass ausgesetzt gefühlt. Und da konnte man tatsächlich belegen, dass da Bots hinterstecken. Ja. Und das ist schon krass, das
0: Regel,
1: sind gezielte Kampagnen.
0: In der Regel ist es ja so, dass die Kritiker härter mit Filmen umgehen und die härter bewerten wie die normalen Zuschauer. Und der normale Weg, das ist dann anhand eines Beispiels, dass die Bots dann nicht so greifen, die sicherlich immer wieder eingesetzt werden, dass die Kritiker in der Regel einen Film schlechter oder gleich bewerten wie jetzt die normale Audience, ja, die sich den Film anguckt, die, wenn die, sagen wir mal ein Beispiel, die Kritiker sagen, der Film hat einen Score von 50 und das normale Publikum sagt, der ist bei 80-90%, dann ist es realistischer einzuschätzen, da wird dann weniger manipuliert, als es, wie du eben bei deinem schönen Beispiel, die 90%, die Kritiker und die Zuschauer bei 40-50% sind, da ist eine Diskrepanz, die einfach nicht stimmen kann. Ja, weil die Kritiker ja in der Regel einen größeren Maßstab und mehr filmisch-analytisch arbeiten als die normalen Zuschauer.
1: Noch ein schöner Beleg für Review-Bombings und massiven Bashing ist She-Hulk gewesen. Mhm. Da gab es Tausende, also nicht 10, 20, 30, sondern Tausende 1-Sterne-Bewertungen lange vor der Veröffentlichung der ersten Episode. Ja. Also noch bevor überhaupt was ausgestrahlt wurde, gab es schon Tausende 1-Sterne-Bewertungen. Und da war das ganz Interessante, die bimodale Verteilung des Ganzen, denn du hattest ganz viele 1-Sterne-Bewertungen und ganz viele hohe Bewertung im 10er-Bereich. Und zwischendrin war ganz wenig, was ja eigentlich auch total unüblich ist. Und das kann man ganz klar datenmäßig auslesen als organisierte Kampagne quasi.
0: Ja, dieses Problem ist natürlich nicht ganz unerheblich. Also ich persönlich weiß jetzt nicht, wie man dagegen vorgehen kann. Weil es gibt ja diese Bewertungsplattformen, die ja auch schön sind, die so ein bisschen einordnen, ähnlich wie wir das ja auch in unserem Podcast tun, dass wir unsere Vorlieben so ein bisschen einordnen. Die Leute, die uns öfters hören und vielleicht ähnlich denken, die werden sagen, ah, wenn die den gut finden, dann gucke ich mir den Film an oder ich bin auf ähnlicher Meinung. Andere sagen, ey, die haben ja überhaupt keine Ahnung, die zwei. Haben sie vielleicht auch recht, wir sind keine Profis, ja, das ist alles unsere persönliche Meinung. Mhm. Aber dieses Bashing weiß ich jetzt persönlich nicht, wie man dagegen vorging, könnte oder sollte.
1: Ist auch sehr schwierig, weil du hast ja mittlerweile auch so eine Art Platzhalter-Effekt. Also dass teilweise auch Serien, die überhaupt nichts mit Disney zu tun haben, als schlechte Disney-Serie abgetan werden. So ein Paradebeispiel wie das ist Disney-Schrott oder so weiter gab es bei der Amazon-Serie Der Herr der Ringe, die Ringe der Macht. Da wurde die Serie ganz massiv wegen der diversen Besetzung angegriffen. Ja. Also schwarze Elben, schwarze Zwerge. Also da wurde richtig übel gebasht. Und dann gab es tatsächlich halt sehr viele Sätze wie sowas Schlechtes kann nur Disney machen oder Disney ruiniert jetzt auch noch Tolkien. Und es war ganz offensichtlich, das Amazon Studios hat mit Disney nichts zu tun. Und auch da waren es oftmals Bots dahinter, organisierte Kritik. Und das ist natürlich für ein Studio, egal ob das jetzt Amazon ist oder Disney, natürlich ganz übel, weil wie willst du dagegen vorgehen?
0: Ja, genau.
1: Und es gibt durchaus Leute, die lassen sich davon halt beeinflussen.
0: Es ist ja auch schwer herauszufinden, wer dahinter steckt. Also ich weiß jetzt nicht, wer einen Vorteil haben könnte, gegen Disney so zu bashen. In dem Fall würde man vielleicht noch, den du eben erwähnt hast, vielleicht sagen, naja gut, Amazon, aber die würden ja nicht ihr eigenes Produkt schlecht reden, indem sie sagen, ne? Von daher ist es ganz schwer, dem Ganzen Einhalt zu gebieten, finde ich aber auch, das muss man sich immer im Hinterkopf behalten. Und jeder sollte eigentlich seine eigene Meinung sich machen, wenn er an einem Thema Interesse hat und nicht von vornherein sagen, das ist Disney-Scheiße. Disney hat sicherlich Produktionen, die qualitativ nicht so hochwertig sind oder wo man sagt, okay, das gefällt mir nicht. Aber anderen, man sieht es ja auch immer wieder, um wieder auf unsere letzte Besprechung Tron zurückzukommen. Viele haben gesagt, die Musik ist richtig gut, die visuellen Effekte sind richtig gut, die Story ist scheiße. Und wieder andere sagen, also wie ich im Kino war, sind Leute rausgegangen, die haben gesagt, wow, richtig geil, ein richtig toller Film. Und es sind einfach verschiedene Geschmäcker. Und ich finde, keiner hat das Recht, prinzipiell alles schlecht zu reden.
1: Ja, ich glaube, in der heutigen Zeit ist es besonders wichtig, dass man unabhängig der Kritik sich die Sachen auch selbst mal anguckt und selbst eine Meinung bildet. Unabhängig davon, wie viel negative Kritik es gibt, wann es die gibt. Ein weiteres Paradebeispiel können wir noch mal ganz kurz erwähnen, war auch die Serie The Acolyte. Ja. Auch die wurden im Vorfeld stark negativ bewertet, bevor die erste Folge überhaupt irgendwie gelaufen war. Auch da kann man anhand der Zahlen relativ gut sehen, dass es ein organisiertes ideologisches Bashing war mit politischer Kampagne dahinter. Man kann natürlich im Nachhinein über die Qualität der Serie denken, was man will, aber die wurde im Vorfeld schon so übel runtergerissen, dass Filme mit einem ähnlichen Namen, die überhaupt nichts mit Disney zu tun hatten, schlagartig negative Bewertungen gekriegt haben, obwohl die Filme schon 20 Jahre alt waren. Also es ist ganz massiv aufgefallen, dass hier ein ganz massives Bashing, gesteuertes Bashing läuft, Review-Bombing mit bestimmten Schlagworten, wo die Bots halt angefangen haben, wie wild unter irgendwelchen Filmbewertungen das Ganze negativ zu bewerten. Ja. Und da ist halt extrem aufgefallen, weil halt Sachen mit gleichem Namen oder die zum gleichen Zeitpunkt rauskamen, ebenfalls negativ bewertet wurden, obwohl sie damit gar nichts zu tun hatten. Ja.
0: Ein weiteres Thema, was wir da haben, ist sicherlich auch die Instrumentalisierung, was politische Dinge angeht. Da haben wir hier als Beispiel Gina Carano, die in The Mandalorian mitgespielt hat. Sie hat sich in ein paar Dingen hinreißen lassen, Äußerungen zu treffen, die eindeutig der rechten Bubble zuzuordnen sind. Das hat dazu geführt, dass sehr viel Druck auf Disney entstanden ist, was zu letztendlich der Entlassung von Gina Carano geführt hat für die weitere Serie, wodurch natürlich auch das plötzliche Verschwinden dieses Charakters in der nächsten Staffel erklärt werden musste. Und das führt dann auch wieder zu Problemen, wo man dann sagt, warum ist das jetzt passiert? Leute haben das vielleicht nicht mitgekriegt. Es wird dann negativ ausgelegt, weil Disney natürlich dann auch versucht, in Anführungszeichen woke zu sein. Man will natürlich jemand, der plötzlich in dem rechten Milieu zugeordnet wird, nicht in den Produktionen haben, um keinen politischen Angriffspunkt zu bieten, ist dann auch wieder schwer für den Konzern. Und das richtige Handeln in dem Moment führt vielleicht dazu, dass die Produktion als schlecht dargestellt wird.
1: Ja, gerade bei Carano war es ja dann auch so, dass die dann noch zusätzlich so zu einer Art Märtyrerin der Cancel Culture hochstilisiert wurde von der rechtslastigen politischen Seite in den USA.
0: Man darf ja nichts mehr sagen, ne?
1: Ja, frei nach dem Motto, genau das wurde dann genutzt und es gab dann wirklich Aufrufe zu Disney-Boykotten, Review-Bombings. Schwierig, so ein bisschen die Kurve zu kriegen. Vielleicht hat natürlich jede Seite die eine oder andere Äußerung von ihr politisch auch so ein bisschen genutzt. Ich mag mich nicht so weit aus dem Fenster lehnen, zu sagen, wie sie es gemeint hat. Das ist natürlich auch gewisse Auslegungssache. Es gab durchaus Äußerungen, wo man sagt, boah, das ist mehr als nur fragwürdig. Aber letztendlich politisch ganz schwieriges Thema drüben in den Staaten. Auch James Gunn ist ein Beispiel.
0: Wollte ich noch kurz ein anderes Beispiel bringen, was jetzt die politischen Äußerungen von Gina Carano da geht. Im Gegenzug haben wir jetzt aktuell ein Beispiel, also es ist ein paar Wochen her, wo Jimmy Kimmel abgesetzt wurde, weil ein Präsident Einfluss genommen hat. Und da war der Druck der Fans so groß, dass Disney relativ schnell, also Disney gehört es ja nicht, sondern einer der Produzenten da, gehört zum Disney-Konzern, deswegen ist das ein Problem. Aber da war der Druck da auf einmal und Disney hat festgestellt, sie haben einen Haufen Abonnenten verloren bei Disney Plus und relativ schnell wurde Jimmy Kimmel wieder eingesetzt. Da akzeptiert man das, weil man davon ausgeht, Jimmy Kimmel ist eher ein Demokrat, also der mehr Mainstream-Werte vertritt als Gina Carano. Finde ich dann auch schwer, das einzuordnen, zu sagen, das eine hat mehr Recht geäußert zu werden wie das andere. Vielleicht muss man da einfach die politische Ebene mal weglassen, sagen, das ist eine Schauspielerin, privat kann sie ihre Meinung haben, auch wenn wir die nicht gut finden. Ich persönlich finde die auch nicht gut, was sie gesagt hat. Im Vergleich, Jimmy Kimmel finden viele natürlich gut, was er gesagt hat, aber es gibt genauso viele, die sagen, ey, das Arschloch, in Anführungszeichen, das Arschloch ist jetzt wieder da. Die froh waren, dass er weg war, allen voran der Herr Trump, ne? Finde ich schwer einzuordnen, zu sagen, okay, das eine ist okay, das andere ist nicht okay. Vielleicht muss man das Politische komplett mal weglassen. Was die privat äußern, kann man drüber denken, was man will, aber ob man deswegen eine Schauspielerin entlässt,
1: ist halt gerade in den USA ein ganz schwieriges Thema. Es war ja auch bei James Gunn so. Bei James Gunn sind uralte Tweets aufgetaucht, die er irgendwann mal vor Jahren gemacht hat, die er teilweise satirisch auch gemeint hat, weil er sich natürlich mittlerweile auch charaktermäßig ein bisschen geändert hat, sind ein paar Jahre rumgegangen. Und Disney hat sich dann auch so unter Druck gefühlt oder wurde so unter Druck gesetzt, da sie James Gunn entlassen mussten, haben ihn dann aber im Nachhinein wieder eingestellt, weil sie so die Grenzen von dem Humor so ein bisschen erkannt haben und gesagt haben, okay, ja, kann man doch noch durchgehen lassen. Und das ist so das Dilemma, wo du gerade gesagt hast. Ne? Auf der einen Seite wird jemand wegen politischen Äußerungen gefeuert, die moralisch inakzeptabel sind. Dann kriegst du aber konservativen Rückschlag, kriegst von der konservativen Seite reingeballert, hier Cancel Culture und hin und her. Ja. Und dann wirst du für jemanden, der was Harmloseres gemacht hat und der Druck gesetzt, dass du ihn rauswerfen sollst, machst es dann, stellst ihn aber dann selbst wieder ein, weil du gemerkt hast, war vielleicht ein bisschen überzogen. Ja. Also ganz schwierige politische Szenerie da drüben auch in den Staaten.
0: Vielleicht lässt sich Disney da oder generell die Konzerne auch so ein bisschen vor den Karren spannen von der ein oder anderen politischen Gruppe. Wie gesagt, ich persönlich bin da auch nicht bei der Frau Carano, was ihre Äußerungen angeht. Aber was sie privat äußert, ja, das kann man gut finden, kann man schlecht finden, das möchte ich nicht beurteilen. Aber ob das dann auf ihre Karriere als Schauspielerin so viel Einfluss haben muss oder auch die Sache, wenn wir mal ganz weit ausholen mit Will Smith, er muss bis heute Buße tun für seinen Ausraster, damals seinen Kollegen geschlagen zu haben, geht gar nicht. Braucht man nicht drüber diskutieren, ne? Aber er muss da bis heute Buße für tun. Sowas kann Karrieren einfach kaputt machen und ich weiß nicht, ob man da vielleicht den Schauspieler zu viel Schlechtes tut. Ja. Oder auch Tom Cruise, wir haben uns in unserem Starlight über ihn unterhalten, seine religiösen Ansichten, die kann man gut finden, die kann man schlecht finden, ich möchte das nicht beurteilen, aber ihn als Schauspieler deswegen zu verurteilen, weiß nicht, ob das so gut ist.
1: Ich glaube, da muss man so ein klein bisschen eine Lanze für Disney brechen. Die haben natürlich bei dem politischen Umfeld in den USA wirklich das Problem, dass die ständig abwägen müssen, wie man auf politischen Druck in irgendeiner Form reagiert. Ne? Und das ist da durchaus ein bisschen anders als bei uns. Also wenn ich alleine mal dran zurückdenke, als die USA damals beim Super Bowl festgestellt hat, dass Frauen Nippel haben. Ja, was da abging da drüben, ja. Völliger Wahnsinn. Und das sind so Sachen, man muss oftmals auch im Hinterkopf behalten, dass der politische Background in den USA nicht mit unserem zu vergleichen ist. Auch wenn in beiden Ländern noch Demokratien an der Macht sind. Aber man kann es wirklich nicht miteinander vergleichen. Der politische Druck, der da stattfindet und in den USA, ist mit dem, was hier bei uns passiert, überhaupt nicht vergleichbar.
0: Ja. Wie wir jetzt festgestellt haben, es gibt durchaus berechtigte Kritik, aber auch Kritik, die so ein bisschen an den Haaren herbeigezogen ist. Disney hat sich aber auch selber Probleme geschaffen und eins der größten Probleme ist hier der Name George Lucas. Und zu dem Thema haben wir mal auch wieder ein paar Fragen gestellt und zwar zum Beispiel an den Thorsten vom Szenerie-Podcast, dem haben wir die Frage gestellt, hat Disney Star Wars zerstört? Und das wäre seine Antwort dazu.
4: Ich muss dazu sagen, ich bin jetzt nicht der größte Star Wars-Fan, also ich habe nicht alles gesehen, habe vieles auch erst in den letzten Monaten und Jahren aufgeholt, aber insbesondere die Disney-Star Wars-Serien sind für mich ein Auf und Ab. Es gibt für mich wirklich gute, wie zum Beispiel The Mandalorian. Das könnte ich mir immer wieder geben und ist ja auch gerade durch Grogu ikonisch geworden. Es gibt aber auch gerade im gleichen Universum wie Boba Fett oder auch Obi-Wan Serien, die ich persönlich jetzt sehr schwach fand. Von daher würde ich sagen, es ist ein Hü und Hott und ich sehe es eher als eine Bereicherung für jeden Star Wars Fan an, weil es die Welt nochmal etwas größer macht und auch mal vielleicht andere Ecken des Universums zeigt, die die Filme einfach nicht gezeigt haben.
0: Ja, hat er irgendwo recht? Die Serien sind ein Auf und Ab. Man sieht es ja auch an den Zahlen. Mandalorian war erfolgreicher. Auch Andor war recht erfolgreich. The Acolyte, ja, schade. Ich persönlich finde es schade, weil man es einfach nicht weiterging. Aber er sieht es persönlich als Bereicherung. Dann haben wir noch den Martin von den Super Streaming Brothers Plot Jumper Podcast. Der hat uns die Frage folgendermaßen beantwortet.
2: Also für mich als Kind der 90er war Star Wars nicht in erster Linie die klassische Originaltrilogie. Mein Zugang lief eher über die Prequels oder die ganze Ära drumherum. Für mich war Star Wars nie nur Imperium gegen Rebellen, sondern vor allem Jedi gegen Sith, die Klonkriege und das Ende der Republik. Dazu kamen großartige Erzählungen wie die Clone Wars Serie, erst die Miniserie, später die längere. Mit Disney hat Star Wars dann eine andere Richtung eingeschlagen. Wir bekamen eine Art Remake der Originaltrilogie, dazu die Star Wars Stories und viele Serien. Aber fast alles spielt irgendwie ums Imperium herum, davor, danach, daneben. Und ehrlich, einiges davon fand ich richtig gut. Allen voran natürlich Mandalorian, The Book of Boba Fett fand ich ganz okay. Und die Miniserien Tales of Jedi oder die Unterweltserie fand ich auch richtig gut. Hat Disney Star Wars jetzt zerstört? Für mich? Nein. Aber sie haben die Saga an eine Klippe geführt. Sie hängt da jetzt, ohne klar vor- oder zurückzukommen. Was ich mir wünschen würde, Geschichten über die ersten Machtnutzer, über die Gründung des Jedi-Ordens, die Spaltung der Sith, die großen Sith-Kriege, genau das, was für mich der Kern von Star Wars eben ein bisschen verloren hat. Jedi und Sith, das ist der Grund, warum ich als Erwachsener immer noch an den automatisch öffnenden Türen stehe und mit meiner Hand, natürlich mit der Macht, die Türen öffne. Und deswegen möge die Macht mit euch sein, mich sie sein, fertig.
1: Ja, auch da ganz interessante Meinung. Ich habe vor kurzem auch festgestellt, als ich mich mit meiner Schwägerin unterhalten habe, dass die auch alle Star Wars Serien gesehen hat, aber doch anders der wahrnimmt wie ich. Mhm. Und das liegt natürlich auch immer am persönlichen Geschmack.
0: Ja.
1: Ich als bekennender Boba Fett-Fan war ein klein bisschen enttäuscht von dem, was sie aus der Serie gemacht haben, weil sie da doch viel Potenzial verschenkt haben. Man sieht, das war so ein Corona-Schnellschuss. Wir haben Corona, wir können nicht drehen, nur mit bedingten Auflagen. Mhm. Und wir müssen aber dringend was für Streaming hinkriegen, also mal schnell noch eine Serie rausfeuern.
0: Ja.
1: Das hat mir der Serie angemerkt. Meine Schwägerin war von der Serie begeisterter als von The Mandalorian. Ach also ja. So unterschiedlich okay. Ist die Wahrnehmung, so unterschiedlich sind die Geschmäcker.
0: Das ist immer wieder am Anfang unserer Diskussion, was man zuerst gesehen hat. Ne? Kindheitserinnerungen oder auch später, wenn man was das erste Mal sieht. Der erste Matrix ist zum Beispiel Maßstab, alles Weitere muss dann natürlich den Vergleich halten. Ich finde aber auch schön, sein persönlicher Wunsch von Martin, dass er mehr gerne das sehen würde, den Konflikt Sith-Jedi, weil da hat er ja auch so ein bisschen recht. Ne? Mhm. Das ist so der größte Konflikt. Man hat viel Geschichte außenrum, aber letztendlich ist es eigentlich auch nur, um es auf ein Minimum runterzubrechen, nur die Geschichte gut gegen böse. Ne?
1: Ja, genau.
0: Und es wird so ein bisschen verklärt, dass Star Wars, mein Star Wars ist kaputt gemacht worden. Ja, es ist nicht unser Star Wars, also schon in gewisser Weise, aber die heutigen Serien passen entweder gut in das Bild, das man von Star Wars hat, von früherer Zeit, oder es passt für einen nicht, ja. Akula zum Beispiel hat für mich gut gepasst. Ich hätte es gerne weitergesehen, wie es weitergeht. Gerade das Ende von Acolyte hat viel angeteasert, wo wir jetzt lange wahrscheinlich warten müssen, bis wir da was weiter erfahren. Aber auch so Serien wie Andor, die jetzt die Vorgeschichte nochmal erzählt haben von Rogue One, die war sehr erfolgreich, haben auch unterschiedliche Kritik, aber der Konsens war eigentlich, es ist eine gute Serie gewesen.
1: Wir können dann auch gerne nochmal auf Kritik eingehen, die an Disney geübt wird, die man aber eigentlich am Schöpfer selbst stellen müsste, nämlich an George Lucas. Aber wir haben noch eine andere Meinung zu Disney und Star Wars, und zwar vom Robin von Nomad Nerdcast.
5: Hallo meine lieben Nerds und Hobby-Nomaden. Ich würde mal sagen, wir gehen die einzelnen Fragen mal durch, die mir Stream Café auch gestellt hat. Die eine ist, hat Disney Star Wars zerstört? Nein, aber nachhaltig geschädigt. Die Magie ist nicht mehr vollständig da. Das liegt an Produktionen wie beispielsweise die Sieb-Trilogie oder eben halt auch Acolyte, wo du Charaktere hast, mit denen du nicht bonden kannst, die Mary Sues sind, die viel zu übermächtig sind und die nur lernen müssen, eine 10 von 10 zu sein. Das ist langweilig und damit können die Zuschauer nicht arbeiten. Muss man Disney dafür kritisieren? Ja, weil sie es überall machen. Was eine Rey in Star Wars ist, ist eine Mulan in der Realverfilmung, das ist eine She-Hulk in Marvel. Sie machen es wirklich überall. Charaktere, die nachhaltig, die sogar ein toxisches Verhalten an den Tag legen, die keine Charakterentwicklung haben, und das ist dann nachhaltig schlecht für den Zuschauer. Und dadurch nimmt auch die letzte Frage die Qualität bei Disney ab, weil sie es immer weiter durchziehen und keinerlei Entwicklung auch zu erkennen ist.
1: Robin ist der Meinung, Disney hat Star Wars nachhaltig geschädigt. Ja, wie siehst du das, Marc? Also wir haben jetzt völlig unterschiedliche Meinungen. Wir haben jetzt drei Meinungen zu dem Thema gehört. Eine ist zumindest sinnbildlich, steht an der Klippe und könnte kippen. Die andere ist dann schon sehr eindeutig. Das Ding wurde schon nachhaltig geschädigt. Und dann habe ich aber auch eine Meinung, wo man sagt, ja, es gibt aber durchaus eine Bereicherung. Man sieht Sachen, die es mir vorher nicht gesehen hat, die den Kosmos und das Ganze ein bisschen größer machen.
0: Ich sehe das eigentlich ähnlich wie der Thorsten, dass es eine Bereicherung ist. Wenn Disney das ganze Projekt nicht übernommen hätte, das Franchise nicht gekauft hätte, würde es vielleicht heute keine Serien und Filme mehr geben. Das Universum wäre nicht erweitert worden. Kritik ist absolut fair, dass man sagt, das hat mir nicht gefallen, das fand ich nicht gut, das passt nicht zu dem, was ich in Star Wars sehe. Das kann ich akzeptieren, wenn jemand das sagt, aber das ist auch wieder so diese persönliche Empfindung. Ich habe ein Problem damit, wenn man von vornherein sagt, das ist ein Scheiß, das darf man sich nicht angucken. Zum Beispiel Acolyte war so ein Opfer, das sehr kritisiert worden ist, wo auch viel über diese Schiene Vogue gelaufen ist, weil es zwei Schwestern sind. The Many of Power war, glaube ich, das Meme in diesem Jahr gewesen. Ja, da habe ich Probleme mit, dass man das von vornherein schlecht redet, weil ich persönlich fand es gut. Für mich war das diese erste Staffel oder jetzt leider die einzige Staffel, die wir von dieser Serie sehen werden, eine Aufbaustaffel. Die sollte was vorbereiten, dass man später in dieses Universum nochmal tiefer in die Geschichte der Sith mehr eintauchen kann. Das kriegen wir jetzt leider verwehrt. Das ist ja das, was der Martin auch gesagt hat, so diesen Konflikt Jedi-Sith, den hätte man hier schön ausbauen können, was leider jetzt nicht passiert erstmal.
1: Ja, es wurde ja auch oftmals Sachen kritisiert, die ja ein bisschen Auslegungssache sind. Ne? Man würde so die Einzigartigkeit von Anakin damit aushebeln mit dieser Serie. Aber die Einzigartigkeit von Anakin war ja nicht nur, weil er durch die Macht geboren wurde. Das war ja gar nicht der Hauptfokus, warum er so einzigartig ist. Sondern der Hauptfokus war meiner Meinung nach, und ich sage nochmal, meiner Meinung nach, der, dass er der Auserwählte war. Das war der Hauptfokus bei ihm. Das war das, warum er so wichtig war. Ja. Und das ist Anakin auch so ein guter Einstieg dafür, dass meine Kinder, die Star Wars viel später geschaut haben wie ich, für die ist Anakin eher so der Held, der dann gefallene Held. Aber auch gerade durch Clone Wars ist das so die Identitätsfigur von denen, gar nicht Luke, Leia oder Han. Mhm. Das ist eher so mein Angelpunkt von früher, ganz zwangsläufig. Deswegen fand ich es auch sehr schade, wie in den Sequels mit den dreien umgegangen ist, dass man den Fans nicht nochmal so eine Szene gegönnt hat, wo die sich alle nochmal treffen. Fand ich sehr schade, auch ein bisschen Potenzial verschwendet. Und was man da natürlich kritisieren kann, ist, man hatte das Gefühl, dass die letzten drei Teile nicht so ein wirklich rundes Bild ergeben. Mhm. Es gab keinen richtigen Plan für diese drei Filme. Das hat man schon ein bisschen gemerkt. Ja. Dass jeder Regisseur quasi gemacht hat, was er wollte. Und dann wurde zum Schluss das Ganze wieder gekippt und somehow Palpatine returns. Ja, das war dann schon, boah, schwerer Tobak.
0: Auf was Bekanntes setzen, ne?
1: Genau, auf was Bekanntes setzen. Deswegen ja auch, wie Martin erwähnt hat, wir haben nochmal eine Neuauflage der Originalfilme gekriegt. Kann man fast so sehen. Also Teil 7 hat sich für mich tatsächlich wie so eine Art Remake von Episode 4 angefühlt.
0: Ja, aber was auch ein interessanter Aspekt ist, dass man sagt, Nostalgie rehabilitiert auch manchmal Filme. Ne? Gerade die Prequels wurden bei der Veröffentlichung damals sehr zerrissen, sehr gehasst. Ein großer Hass ist Jar Jar Binks. Ich weiß noch, wie das durch die Presse ging. Da hieß es schon, Star Wars wird lächerlich gemacht. Heute wird anders auf diese Prequels geguckt, werden mit teilweise als sehr gute Filme dargestellt. Quasi die Nostalgie rehabilitiert so ein bisschen die Filme. Das ist ähnlich auch wie in unserer Tron-Besprechung haben wir uns darüber unterhalten. Der erste Teil war damals auch nicht so erfolgreich. Erst später gab es eine Fanbase, die aufgebaut wurde, die heute sagen, das ist ein super Film. Das ist dann so ein bisschen, da liegt auch so ein bisschen Ironie einfach drin, dass man sagt, damals ist der Film verhasst worden. Heute haben die Filme Fanbase, eine Fanbase, die entwickelt wurde, die sagen, boah, super. Und ich denke, das wird es auch später mal mit den Serien und so weiter geben.
1: Da kommen wir auch wieder an den Punkt, was war früher? Was habe ich wann gesehen? Also meine Kinder haben Jar Jar geliebt. Mir ist er auch ein klein bisschen auf die Nüsse gegangen, auf gut Deutsch gesagt, aber es war nicht so, dass ich ihn gehasst habe. Ja, ein bisschen nervig war er.
0: Ja.
1: Und meine Kinder haben den total geliebt. Die fanden Jar Jar total cool. Die haben sich im Kino kaputt gelacht. Ja. Und das hat das Ganze für die auf jeden Fall aufgelockert und zum tollen Filmerlebnis gemacht. Und was habe ich das Recht, meinen Kindern dieses Filmerlebnis und diese Wahrnehmung wegzunehmen? Gar
0: sehr
1: keins.
0: Sehr schön, wie du das gerade sagst, ja. Es spricht ja auch nichts dagegen, dass in einem Star Wars-Universum so eine Figur da ist. Die macht ja auch nichts Lächerliches. Ich meine, dass es sowas gibt, gibt es auch in der realen Welt. Deswegen wird ja mein Leben nicht lächerlich, weil mein Kollege nervt. Ja.
1: Wir haben ja das Beispiel, dass bei Ecolat bemängelt wurde, dass die Mythologie der Macht so ein bisschen zerstört wurde durch die Serie. Dass da jeder Machtnutzer ist oder jeder Machtnutzer sein kann. Aber wenn wir ganz ehrlich sind, George Lucas selbst hat ja die Mythologie der Macht schon zerstört, indem er bei Episode 1 die Midi-Chlorianer eingeführt hat. Mhm. Indem du jetzt nichts Besonderes mehr sein musstest, um die Macht zu beherrschen, sondern das Blut war wichtig. Von wem stammst du ab? Hat dich die Macht geschaffen? Wer ist deine Mutter? Und so weiter, ja. Und das waren so Sachen, er hat es ja selbst ein bisschen untergraben.
0: Ja.
1: Und das jetzt alleine Disney anzugreifen, finde ich halt, ja, ein bisschen daneben.
0: Ja, das ist ja auch das, was bei The Acolyte viel kritisiert worden ist, dass jetzt jeder die Macht nutzen kann. Aber wie du schon sagst, George Lucas hat ja den Weg selbst geebnet.
1: Was ich auch interessant finde, schau dir mal an die Interviews an, wo Mark Hamill irgendwas erzählt von Dialogen, die er sprechen sollte, die er total lächerlich fand. Und dann werden die Prequels für schlechte Dialoge und steife Schauspielführung kritisiert oder wurden dafür kritisiert. Und ja, Die Darsteller selbst aus dem ersten Film haben teilweise ihre Dialoge kritisiert, wie dämlich die waren. Ja? Also das ist alles so eine Wahrnehmung der Zeit. Und wie gesagt, ich habe Star Wars mit 6 gesehen. Wenn ich den ersten Teil mit 20 gesehen hätte, hätte ich ihn vielleicht auch anders da wahrgenommen.
0: Ja, auf jeden Fall. Star Wars ist einfach eine Entwicklung, die es durch das Universum geht. Man kann das mögen oder auch nicht. Ich persönlich schaue mir gerne alles an und ich finde auch nicht alles schlecht. Manches gefällt mir besser, manches gefällt mir weniger gut. Aber prinzipiell bin ich kein Verfechter, der sagt, das ist Scheißdreck. Weil es hat sich irgendwer hat sich Gedanken gemacht. Wenn die Gedanken nicht zu meinen Gedanken passen, dann ist es mein Problem. Nicht von dem Entwickler oder dem Showrunner oder dem Produzent. Und wie gesagt, ich finde es auch ein bisschen unfair, von vornherein alles zu kritisieren.
1: Ja, durchaus ist es so, dass sie ein bisschen die Kurve kriegen müssen mit der Menge, was sie raushauen. Ist natürlich ganz viel, kommen wir später nochmal drauf, auch dem Streamingdienst geschuldet. Mhm. Wir haben es auch bei der Besprechung, wo sie ein bisschen die Kurve kriegen müssen mit der

0: ja, dass Disney ja beschuldigt wird, zum Beispiel das erweiterte Universum von Star Wars quasi entkanonisiert zu haben. Also gesagt zu haben, das ist jetzt kein Kanon mehr und fertig. Aber tatsächlich ist es ja nicht so. Die meisten Star Wars Fans sollten es eigentlich wissen, dass Lucas selbst mal gesagt hat, dass der wahre Kanon für ihn seine 6 Filme sind und alles drumherum ist nicht Kanon, hat er mehrfach gesagt. Disney hat im Endeffekt nichts anderes gemacht, als das Ganze zu bereinigen, in eine gewisse Reihenfolge zu bringen und für sich so zu ordnen, dass sie mit Filmen und Serien weitermachen können.
1: Ja.
0: Wir haben es mal woanders drüber gehabt, das fing ja schon Ende der 70er Jahre an, dass da schon Lizenzen vergeben waren für Comics, für Bücher und dann ist natürlich die Frage, es gab keinen, der da drüber geguckt hat, was in den Romanen steht, was da alles rauskommt. Die Leute konnten frei schreiben, die durften nur keine wichtigen Hauptcharaktere töten. Das war so die einzige Vorgabe damals.
1: Vielleicht kann man das Ganze mal so wie eine Kugel sehen. Es gibt den Kern der Geschichte und alles andere ist dann, die Kugel einfach erweitern. Die Linien außenrum, die Geschichten außenrum, die sich vielleicht gar nichts mit dem Kern zu tun haben. Ja? Sondern einfach die außenrum die Geschichte weiterführen.
0: Und die Sache ist natürlich auch, selbst wenn ich das Expanded Universe von Star Wars geliebt habe, es hindert mich ja keiner dran, das weiterzulieben, bloß weil es jetzt kein Kanon mehr ist. Dann sehe ich das als Legends-Geschichten. Du kannst das nicht alles in den Kanon bringen. Das ist einfach viel zu viel Masse.
1: Viel zu komplex,
0: ja.
1: Weiteres großes Problem ist sicherlich auch die Riesen-Content-Flut, die Disney gebracht hat. Ja, das ist ja jetzt auch ein bisschen eingebremst worden von Disney, dass man nicht mehr sagt, man muss so und so viel Serien produzieren, so und so viel Filme produzieren. Produktionen sind geplant worden, sind schon benannt worden, sind wieder eingestampft worden. Die Content-Flut ist sicherlich ein Problem. Ich bin auch lieber bei dem Punkt, dass ich sage, lieber 2-3 qualitativ hochwertige Sachen innerhalb von 5 Jahren, anstatt 10 im Jahr. Wir haben die Denise vom Filmischen Allerlei dazu nochmal befragt, übernimmt sich Disney mit seiner Content-Flut bei Disney Plus? Und das ist ihre Antwort dazu.
2: Ja, es ist, glaube ich, bei allen grundsätzlich ein Problem. Aber nicht nur bei den Streamingdiensten, auch im Kino. Es kommen zu viele Sachen raus. Und ich hätte gern lieber anstatt 10 Sachen nur 5 oder 4 und die auf jeden Fall qualitativ hochwertiger und besser und mit vernünftigen Drehbüchern als diese Masse. Irgendwie scheint es zwar so zu sein, dass die Leute, die ein Abo haben, unbedingt viel Content wollen. Ich weiß gar nicht, ob es wirklich so ist, aber vielleicht ist meine Bubble da auch ein bisschen anders. Aber ich finde die Masse an durchschnittlichen bis schlechten Sachen, die es gibt, sehr viel anstrengender, als dann ein bisschen weniger zu bekommen und dann aber auch Sachen genießen zu dürfen, die gut sind und hervorragend sind. Deswegen finde ich, es gibt zu viel Content.
1: Ja, die Denise sieht es ja ähnlich wie ich, dass es einfach zu viel ist. Und klar, wenn man hergeht und viel Content produziert, dann kann das nur zulasten der Qualität gehen. Quantität ist nicht immer gut, kann gut sein, aber in dem Fall sehe ich das ähnlich wie die Denise. Es ist einfach zu viel und da leidet die Qualität runter.
0: Ich glaube, ein weiteres Problem ist nicht nur unbedingt nur die Quantität, denn greif mal kurz zurück, ich habe früher mal in der Videothek gearbeitet, da gab es dann immer mal so eine Wand mit neuen Filmen, die sehr überschaubar war und dann hattest du 2 Stockwerke mit zig Filmen, die von überall her irgendwie auf VHS und fürs Homekino rausgekommen sind. Irgendwelche Filme, die direkt dafür produziert wurden, Fernsehfilme, Filme aus dem Ausland und so weiter. Also die Menge war schon immer recht hoch, aber wir haben jetzt ja eine viel andere Verfügbarkeit. Ich sitze zu Hause im Wohnzimmer, mache den Fernseher an, schalte auf den Streamingdienst und habe Unmengen an Filmen. Früher musste ich mich ins Auto setzen oder aufs Fahrrad schwingen, musste erstmal in die Videothek fahren und bin da durchs Regal gelaufen. Und dann meistens auch nur dann, wenn bei den neueren Sachen kein Hängerchen da war, um den Film auszuleihen. Und mittlerweile ist es ja so, wenn du allein mal guckst, was ein einzelner Streamingdienst an Massen an Filmen und Serien hat, das kannst du gar nicht bewältigen. Das ist so viel. Ja. Und da hast du natürlich auch das Problem, dass durchaus auch qualitativ hochwertige Sachen in der Masse einfach untergehen und gar nicht geguckt werden. Da

0: dass Serien so schnell abgesetzt werden, dass manche Leute erstmal abwarten, ob überhaupt eine zweite oder dritte Staffel kommt, bevor sie anfangen zu gucken. Was genau, natürlich ja. Im Umkehrschluss aber auch wieder bedeutet, gucke ich die Serie nicht, kommt es vielleicht gar nicht so weit, dass eine zweite oder dritte Staffel kommt, egal wie gut die Qualität ist.
1: Ja. Das ist ein schöner Ansatz. Kommen die Sachen manchmal einfach zu schnell in den Stream? Da eine weitere schöne Frage, weil die führen ja dazu, wenn Filme und Serien schnell, also die Serien ja weniger, aber die Filme zu schnell in den Stream kommen, dass Leute sagen, ach, den gucke ich mir gar nicht im Kino an. Was natürlich auch wieder Auswirkungen auf die Produktion neuerer Sachen hat, weil wenn ein Film weniger Geld einnimmt, ist kein Geld da, um was Neues zu produzieren. Dann erhoffen sich die ganzen Firmen, dass es im Stream erfolgreich ist. Aber im Stream kann natürlich nicht so viel Geld generiert werden wie im Kino. Jeder weiß, wir haben alle Abos laufen und dann, ich weiß nicht, ob das schon jemals einer ausgerechnet hat, wie viel Geld dann für einen einzelnen Film, wenn du ein Abo hast bei Disney, das kleinste ist, glaube ich, 6,99, dann 10 Sachen, 15 Sachen kaufst, guckst, wie viel da wirklich dann prozentual auf den einzelnen Produktionen hängen bleibt. Ich weiß nicht, ob man das ausrechnen kann.
0: Dazu kommt ja auch noch das Problem, wenn du mal überlegst, wenn du früher in die Videothek bist. Ich glaube, so der letzten Zahlen, wo ich mich noch erinnern kann, was so ein Film über Nacht gekostet hat, ein neuer war so bei 4-5 Euro, je nachdem, welcher Videothek du warst.
1: Ja.
0: Mittlerweile kriegst du für das gleiche Geld bei manchen Streamingdiensten schon ein Monatsabo oder ein bisschen mehr, ja, aber das ist natürlich auch vom Preisvergleich, ist auch vom Preisvergleich her, wenn man das mal auf den Monat hochrechnet, das ist schon Wahnsinn.
1: Wir haben die Frage gestellt, kommen Disney-Filme zu schnell in den Stream? Und die haben wir erst einmal dem Thorsten vom Szenerie-Podcast gestellt und hier ist seine Antwort dazu.
2: Ich finde, dass die Filme manchmal schon etwas zu früh auch auf Disney erscheinen, weil ich meine, zum Beispiel bei Thunderbolts waren wir jetzt aktuell bei 3 Monaten. Ich finde, das tut dem aktuellen Kino, was sehr am Sterben ist, nicht gut. Und ich finde, man sollte diesen Zeitraum wieder verlängern, wenigstens auf ein halbes Jahr. Weil ich kenne genügend Leute, die genau deswegen sagen, den Film interessiert mich vielleicht nicht so, dann warte ich, ich habe ja ein Disney Plus Abo, schaue ihn mir in 3 Monaten mit der Familie an einem Sonntag auf der Couch an. Von daher wäre ich dafür, diese Fenster nicht weiter zu verkleinern, sondern eher wenigstens, gerne auch auf ein Jahr, aber wenigstens auf 6 Monate zu erweitern. Das würde auch gerade den kleineren Kinos sehr helfen.
0: Ja, wie Thorsten es gesagt hat, ich sehe es so ein bisschen ähnlich. Es ist natürlich auch so, wir haben auch schon öfter darüber diskutiert, auch mit Nico bei unserer DC-Besprechung. Kinos leben natürlich nicht nur von den Eintrittskarten. Die leben davon, dass du im Kino auch Geld ausgibst, eine Cola kaufst, dir einen Snickers kaufst und so weiter. Und die haben natürlich auch das Problem, dass wir auf der einen Seite uns oftmals darüber aufregen, dass die Preise so nach oben gehen. Auf der anderen Seite, die aber selbst mit gestiegenen Preisen umgehen müssen, während gleichzeitig weniger Leute ins Kino gehen. Also wie willst du das Problem als Kino denn lösen? Das ist ganz schwierig. Also entweder machst du es über die Masse, dass einfach wieder mehr Leute ins Kino gehen, dass du manche Sachen wieder günstiger machen könntest. Aber ich glaube, preislich geht es nicht mehr zurück. Aber wenn sich da nicht generell was ändert, werden doch einige Kinos wegsterben und die großen Kinoketten bleiben erhalten. Ja. Ich war vor kurzem, als ich mit meinem Sohn in Dronn war, da sind wir mittags um 2 rein, war eine Mittagsvorstellung, waren so ganz kurz entschlossen, wir gucken den jetzt mal schnell. Und da stand ein Mitarbeiter ganz alleine in dem Riesenkino und musste alles machen. Ja. Der musste die Getränke verkaufen, das Essen verkaufen, in jedes Kino rennen, das Licht ausmachen. Und ob das so der richtige Weg ist, wo wir da hingehen, ich weiß es nicht. Also das Eventgefühl musste mal wieder kommen, dass so ein Kinobesuch was Besonderes ist, dass man so ein kleines Event draus macht. Bei Star Wars, schönes Beispiel, haben wir das früher mal gemacht mit der Familie. Da ging es vorher irgendwo hin, ein Burger essen und dann ging es danach in den Star Wars Kinofilm. Ja.
1: Sehe ich ähnlich wie der Thorsten, dass wenn Filme bisschen mit größerem Abstand in den Stream kommen würde, würde man vielleicht auch sagen, hey, wenn ich den jetzt aktuell sehen will und will mitreden können, dann muss ich ihn mir im Kino angucken. Das habe ich schon ein paar Mal gesagt. Für mich sind Filme fürs Kino gemacht. Auf der kleinen Leinwand hat man ja früher VHS-Filme eigentlich nur als Rewatch gemacht. Man hat es in der Regel erst mal im Kino gesehen, war so begeistert, dass man ihn auf VHS dann später nochmal geschaut hat. oder wenn man es aus irgendwelchen Gründen tatsächlich nicht geschafft hat, dass man dann mal einen VHS-Film zu Hause geguckt hat. Kino wird wahrscheinlich, wie du schon sagst, weniger werden. Es wird Arthouse-Filme haben heute oder Arthouse-Kinos haben heute einen größeren Vorteil, weil die Leute da sich bewusst entscheiden, in diesen Film zu gehen und den zu schauen. Was früher eher eine Nische war, ist, entwickelt sich dann eigentlich zu den Kinos, die sich eigentlich sicher platziert haben inzwischen, weil das sind dann oftmals die Filme, wo sich wirklich die Leute sagen, hey, der hört sich interessant an, der hat keine Effekte, das sind ja auch oftmals Filme, die mehr auf Schauspiel Wert legen, kleine Budgets haben, die dann vielleicht das Kino der Zukunft sein könnten, ja, wo man sagt, das ist dann das Event für mich, da in einen Arthouse-Film reinzugehen, was natürlich für die großen Blockbuster dann der Todesstoß wäre. Wir haben noch eine andere Meinung, und zwar vom Marco, von der Flimmerkiste mit Marco. Dem haben wir auch die Frage gestellt, kommen Disney-Filme zu schnell in den Stream? Und der sieht das ein kleines bisschen anders da.
3: Meiner Meinung nach nicht, weil ich glaube, das momentane Sehverhalten ja spiegelt ja auch ein bisschen so das Gesellschaftliche wider, ne? Social Media tut da ja auch sein Übriges. Man will relativ schnell die Filme oder auch Serien natürlich sehen. Das merkt man ja an der Release-Struktur, dass wir teilweise ja jetzt Filme innerhalb von 1,5-2 Monaten haben. Ja, und ich glaube, das ist völlig in Ordnung, wenn man das so macht. Ist natürlich für die Kinos dann in dem Sinne schwierig, weil es vielleicht viele Leute gibt, die sagen, ja, okay, dann spare ich mir den Kinobesuch und warte dann die 2-3 Monate. Aber für mich als Konsument muss ich schon sagen, finde ich es, glaube ich, zeitgemäßer, wenn man die Release-Dauer nicht allzu weit ausdehnt. Obwohl ich sage, glaube ich, ja, alles, was so 2-3 Monate ist, ist völlig in Ordnung. Aber kürzer oder länger sollte es nicht sein.
0: Ja, aus reiner Konsumentensicht hat er da natürlich recht. Wenn ich zu Hause auf der Couch sitze, der Film kommt zu mir. Mhm. Ich habe das Abo eh schon bezahlt. Ist es natürlich absolut nachvollziehbar. Ja. Und wie er selbst auch schon gesagt hat, es ist halt nachhaltig ein Problem für die Kinos. Und wir haben schon mal bei anderen Filmen drüber gesprochen, dass die Qualität halt, wenn nur noch gestreamt wird oder zu viel gestreamt wird, halt auch so ein bisschen verwässert. Ob das jetzt die Trickeffekte sind, die man auf dem kleinen Bildschirm nicht so gut sieht, dass die nicht so toll gemacht sind, mhm, wie auf einer großen Leinwand. Ob das vielleicht auch die Storys sind, die so ein bisschen verwässern, weil ich bin jetzt der Meinung, wenn sich das noch mehr auf Streaming verlagert und du noch mehr Content hast und der Konkurrenzdruck unter den Streaming-Plattformen noch höher wird, wird das der Qualität nicht gut tun. Dann wird es, glaube ich, eher noch schlechter werden. Weil dann hast du ja diesen Zwang, gute Qualität abzuliefern, damit die Leute den Film schauen, ja eigentlich fast gar nicht mehr.
1: Wie der Marco so schön sagt, für einen Konsumenten ist es natürlich gut, da hat er ja recht. Er kritisiert es ja aber auch mit den Kinos, da geht ein bisschen was verloren. Ich persönlich sehe das so, dass dieses, das ist ja ein Begriff, den es erst seit einigen Jahren gibt, das Bingen einer Serie auch dazu führt, dass eine Serie nicht so in Erinnerung bleibt. Also man guckt eine Serie eine Folge nach der anderen weg und überspringt dadurch auch Sachen, die einem nicht so in Erinnerung bleiben. Das merke ich auch immer wieder hier in unseren Besprechungen, wenn ich mal was so wegsnacke, wie du das immer so schön nennst, tue ich mir schwer, einzelne Sachen in Erinnerung zu holen, wie wenn ich bewusst mich entscheide, ah, heute Abend setze ich mich mal vor den Fernseher, schaue mir diesen Film an, oder ich gehe heute jetzt mal ins Kino, schaue mir den Film im Kino an, zelebriere das so ein bisschen, dann habe ich viel mehr Erinnerungen dran. Noch schlimmer finde ich es, wenn Leute auf der Couch oder auch im Kino passiert es ja auch jeden Tag, hat der eine oder andere schon öfters mal bemerkt, es gibt da auch genug YouTuber, die sich drüber auslassen, dieses Second Screen gucken. Ja, man guckt einen Film im Kino, für den man jetzt schon ein bisschen Geld bezahlt hat, je nachdem, welche Vorstellung man wählt, kann das schon ein bisschen Geld sein. Oder auch ein Abo, das man hat und guckt sich den Film im Kino oder auch auf der Couch an und dattelt dabei auf dem Handy rum. Das wird der Sache nicht gerecht, finde ich, und nimmt auch so ein bisschen, da hat der Marco auch so ein bisschen recht, die gesellschaftliche heute, dieses schnelllebige, schnell mal was gucken, TikTok, Aufmerksamkeit 3 Sekunden, und finde ich persönlich schwer, macht aber, hat er absolut recht, die gesellschaftliche Bild spiegelt das wieder. was natürlich für Filme im Kino so der schleichende Tod ist, meiner Meinung nach.
0: Ja, die Befürchtung habe ich auch, dass sich das so massiv verlagert, dass vielleicht irgendwann sowas wie Kinos Mangelware werden. Dann werden, wie du schon gesagt hast, die Arthouse-Kinos übrig bleiben, vielleicht die ein oder andere große Kette. Oder es wird halt in die Richtung laufen, dass du für den nächsten Kinobesuch halt gerade 20 Minuten mit dem Auto oder mit dem Fahrrad fährst, sondern eine Stunde oder zwei, bis du zum nächsten Kino kommst. Mhm. Was natürlich auch wieder dafür sorgen wird, dass die Leute noch weniger ins Kino gehen, wenn der Aufwand auch immer größer wird, dahin zu kommen. Man merkt schon ein bisschen daran, auch an den Zeiten, wann Filme mittlerweile so im Kino laufen. Also ich hatte früher auch das Gefühl, dass die auch mal zu Uhrzeiten gelaufen sind, die ein bisschen so, ja, nicht unbedingt mit dem regulären Arbeitsstrom gelaufen sind, sag ich mal. Dass du auch mal mittags um zwei einen Film konntest oder sonntags mittags um eins oder sowas. Und das hat sich schon verlagert, dass es auch teilweise Filme gibt, die nur abends laufen. Und dann wird es natürlich auch schon wieder ein bisschen schwierig. Wenn ich zum Beispiel einen Film habe, den ich gern sehen würde, der läuft aber eine komplette Woche lang immer nur abends um 10 Uhr. Ich muss aber am nächsten Tag um 5 wieder aus dem Bett, überlege schon das auch fünfmal, gehe ich da rein oder warte ich, bis er im Streaming rauskommt. Ja.
1: Aber du hast ja auch schon erwähnt, das ist so ein bisschen der Verlust auch von dem Eventgefühl, das man früher hatte, dass man ins vorher vielleicht mit Freunden noch was essen gegangen ist und dann ins Kino gegangen ist oder danach essen gegangen ist, sich über den Film unterhalten hat. Heute ist es einfach zu schnelllebig. Und das ist natürlich, wie der Marco sagt, ein Problem, aber es ist halt auch der Zeitgeist.
0: Oder auch so Sachen wie früher, dass man mal einen Videoabend gemacht hat mit Freunden. Ja, macht genau. Man ja auch kaum noch. Ne? Man streamt irgendwas durch oder man fragt hier, wollen wir uns mal treffen, den Film gucken? Oh, habe ich schon letzte Woche geschaut. Ja. Was mir auch aufgefallen ist, habe es letzte Woche erwähnt, habe ja die nackte Kanone gesehen mit Liam Neeson und da ist mir halt auch so ein bisschen aufgefallen, dass ich wahrscheinlich bei der einen oder anderen Szene gelacht hätte, wenn ich in dem Kino geguckt hätte. Mhm. Einfach nur, weil die Sitznachbarn vielleicht drüber gelacht hätten und wann halt dann so ein bisschen mitgenommen wird und mitlacht. Ja. Also ich denke, dass durchaus auch mit diesem Gemeinschaftsgucken, mit dem Reagieren auf gewisse Szenen Sachen emotional auch anders der hängen bleiben, wie wenn du denn, wie du schon gesagt hast, auf die Couch guckst, vielleicht sogar noch das Handy in der Hand hast und rumdattelst.
1: Genau. Kriegst gar nicht mit, was passiert.
0: Genau, richtig, ja.
1: Ja, bringt uns zum weiteren Thema, was Disney am meisten trifft oder in dem Fall Marvel, das ja von Disney gekauft worden ist, ist so ein bisschen die Superheldenmüdigkeit. Früher haben die Superhelden gerade Avengers und Iron Man und wie sie weiter heißen, alle ins Kino gezogen. Das war was Neues. Anfang der 2000er ging das ganz rund. Es ist immer größer geworden. Viele sagen, seit Avengers Endgame ist es tot. Es wird von einer Superheldenmüdigkeit gesprochen. Da stellt sich halt die Frage, ist es tatsächlich eine Superheldenmüdigkeit oder da sind wir wieder beim Thema, was wir vorhin schon besprochen haben, ist es einfach die Masse an Content, die produziert wird, die vielleicht auch an der Qualität leidet, die dann schlechter wird, weil man die Masse produziert. Das Wort CGI ist ja schon geflügelt, was bei Disney, was man jetzt gesehen hat bei Tron, durchaus möglich ist, ja. Ist auch ein schweres Thema, was die Superheldenmüdigkeit angeht.
0: Was natürlich bei großen Filmstudios, die viel Content raushauen oder die vielleicht auch einen Zeitplan hatten, nehmen wir mal Marvel jetzt als Beispiel oder auch DC, wie es jetzt in der Zukunft sein wird, die ja auch schon einen gewissen Zeitplan haben. Wenn dann irgendwas völligst Unvorhergesehenes dazwischen kommt und du musst komplett umplanen und Marvel hatte halt auch zum Beispiel das Problem, dass die Reihenfolge der Filme teilweise anders geplant waren, die Serien teilweise anders geplant waren. Dann kam Corona, man musste ganz viel umändern, man hat ganz viel umswitchen müssen. Die Reihenfolge hat sich komplett verändert, das hat nicht mehr so ganz gezündet. Und dann kam noch der Fehler von Disney zu glauben, dass nur mal Marvel draufsteht, die Leute alles gucken, ob das jetzt im Stream ist oder im Kino. Und so ein bisschen vergessen haben, das so aufzubauen, dass, wenn man Leute hat, die nur die Filme schauen und nicht die Serien, die dann plötzlich der Handlung nicht mehr folgen können, wenn in der Serie was extrem Wichtiges passiert. Ja. DC hatte ja zum Beispiel auch ganz zum Schluss das Problem, dass die ständig rumgewurstelt haben. Also die Reihenfolge, The Flash, Aquaman 2, Black Adam und was da alles so kam, das wurde ja auch ständig geändert. Ständig wurden die Filme hin und her verschoben. Batgirl wurde zum Beispiel komplett verschrottet, weil der ist einfach komplett steuerlich abgesetzt worden, weg war er. Das ist natürlich ganz schwierig, wenn du so lange vorausplanst, das ist das eine. Und die Qualität mit der Masse. Man muss natürlich auch ganz klar sagen, Corona hat das Ganze ja massiv rumgerissen. Es wurde gestreamt ohne Ende. Es wurde Streaming-Material rausgefeuert wie blöd, damit die Konzerne noch irgendwie Geld verdienen. Und das hat doch ganz viel geändert und ganz viel auch Qualitätsverlust
1: gebracht. Ja, es war ja damals so, dass viele Filme einfach im Kino nicht gezeigt werden konnten, weil es Auflagen gab. Und das war die logische Reaktion. Und man hat festgestellt, okay, Filme, die im Kino nicht laufen, können dann im Stream quasi einen zweiten Frühling haben und da auf einmal erfolgreich sein. Craven ist zum Beispiel so ein Beispiel, ne? Im Kino völlig zerrissen, im Stream war er ziemlich erfolgreich.
0: Da ist es natürlich auch so, dass du dir im Stream nicht überlegen musst, gebe ich für den Film jetzt nochmal Geld aus.
1: Ja.
0: Dann kann ich ja auch was angucken, was qualitativ vielleicht nicht ganz so gut ist, weil es kostet mich ja nichts mehr extra.
1: Das sind jetzt aber alles Kritikpunkte, die wir besprochen haben, die ja eher auf einem persönlichen Gefühl basieren, die auf Nostalgie, auf Erinnerung basieren, wie wir es empfinden. Also alles Kritik, die man sagen kann, die jetzt nichts Greifbares hat, ja, wo man wirklich nur auf dem persönlichen Empfinden kritisieren kann und darf. Aber es gibt natürlich, wir wollen das nicht außer Acht lassen, wir haben es ja schon erwähnt, auch Walt Disney ist sicherlich zu kritisieren für seine Geschäftsgebaren, sage ich mal. Gibt es auch echte Kritik an dem Konzern Disney? Und dazu haben wir auch mal die Frage gestellt, wofür muss man Disney einfach kritisieren? Und da hat uns der Mario vom Film, Frame und Stream Screen eine Antwort zukommen lassen.
4: Da gibt es, glaube ich, eine ganze Menge, wofür man Disney kritisieren kann. In erster Linie natürlich das, dass sie sich wünschen, immer eine weiße Weste zu haben und dann auch ganz viele Sachen einfach unter den Teppich kehren. Ganz vorne mit dabei ist, glaube ich, der Film Onkel Remus Wunderland von 1946. Der ist vielfach als rassistisch und sklavereiverherrlichend angesehen worden und ist deswegen bei einem bestimmten Zeitpunkt gar nicht mehr veröffentlicht worden und hat den Weg ins Streaming auch niemals gefunden. Wer diesen Film noch auf VHS hat, der sollte sich glücklich schätzen. Aber Disney hatte das ja bei einigen Regisseuren, wie zum Beispiel James Gunn, oder bei Schauspielern wie Jonathan Majors ja auch gewollt so gemacht, dass die nicht mehr weiter besetzt oder engagiert worden sind. Oder halt auch Absetzungen von Shows wie die von Jimmy Kimmel vor kurzem, auch wenn sie jetzt wieder da ist. Zudem war die Firmenpolitik in den 2010ern herum auch sehr fragwürdig, weil viele Produktionsstudios ja auch einfach aufgekauft worden sind. Unter anderem Marvel und halt auch 20th Century Fox. Können wir jetzt natürlich ein bisschen als fragwürdig ansehen, aber als Endverbraucher und halt auch als Fanboy von Franchise-Marken wie Marvel, Star Wars, Alien, da ist man schon froh, dass diese Marken einfach konsequent weitergeführt werden und auch permanent Content dazu kommt. Disney hat sich mittlerweile einen so guten Stand die letzten 15 Jahre erarbeitet. Ich glaube nicht, dass man da jetzt vorerst was ändern wird. Und das ist genauso, wie es ist, auch gerade immer so vorhergesagt worden und ist so auch komplett in Ordnung, solange sich der Markt wieder reguliert.
0: Ja, auch eine interessante Aussage, die sich so mit Sachen deckt, die wir am Anfang kurz besprochen haben, mit Gina Carano oder auch mit James Gunn. Natürlich ist der politische Druck, der auf der Firma lastet, nicht zu unterschätzen. Und wie er schon gesagt hat, Disney hat es trotzdem geschafft, sich eine in Anführungszeichen lupenreine weiße Weste zu erhalten. Und das ist gar nicht mal so einfach, wenn man so schaut, wie sich auch die Politik oder die Gesellschaft in den letzten 50, 60, 70 Jahren verändert hat. Durchaus ein schwieriges Thema, wofür man Disney natürlich auch in gewisser Weise kritisieren kann.
1: Ja. Das ist absolut richtig. Wir haben auch dem Martin noch die gleiche Frage gestellt, wofür muss man Disney kritisieren? Der Martin von den Super Streaming Brothers Plotjumper Podcast hat uns dazu folgende Antwort gegeben.
5: Für was kann man Disney kritisieren? Wo soll ich da anfangen? Walt Disney selbst war ein Visionär, keine Frage. Er hat den Markt und die Zuschauer verstanden wie kaum ein anderer. Aber er war eben auch jemand, der es geschafft hat, ein Konsortium an Leuten um sich zu scharen, die ihre Lebenszeit für ihn geopfert haben. Für Kunst und für Geld. Wenn man sich Dokus über die Arbeitsverhältnisse damals anschaut und sie mit den Animatoren von Ant-Man 3 zum Beispiel vergleicht, merkt man, eigentlich hat sich da nicht viel verändert. Damals wie heute. Oben steht einer, der den Ruhm und das Geld bekommt und unten schuften tausende Menschen unter massivem Druck, um am Ende für ein paar Sekunden im Endcredit erwähnt zu werden. Und die meisten lesen das zum ersten Mal, zum einen nicht mal oder warten eigentlich nur sehnsüchtig drauf, dass vielleicht noch eine Bonusszene am Ende kommt. Und heute kommt noch ein neues Damoklesschwert dazu, künstliche Intelligenz, die diese Jobs irgendwann vielleicht sogar ersetzen könnte oder eben nicht. Aber das ist kein reines Disney-Problem, sondern eher eins der ganzen Branche. Trotz der vielen Kritik an den Arbeitsbedingungen, sei es in den Parks oder in den Produktionen, haben sie es trotzdem geschafft, sich ein lupenreines Image zu bewahren. Das saubere Familienunternehmen bittert sein Markenrecht verteidigt und alles dafür tut, die Kontrolle zu behalten. Ein Traditionsunternehmen seit über 100 Jahren mit allen Höhen und Tiefen und dass sie noch nicht längst von Apple geschluckt wurden, grenzt schon fast an ein Wunder. Die rosarote Brille, dass Disney einfach nur ein Kulturproduzent ist, der Kinder eine magische Zeit schenken möchte und ihnen zeigen möchte, wie man träumen lernt, die ist eben auch nur eine Fassade, aber eine verdammt gut gepflegte seit über 100 Jahren. Und genau da wird's für mich dann wieder persönlich schwierig. Diese Brille abzulegen fällt mir sehr schwer. Zu viele Erinnerungen hängen da dran und weil es so schwer ist, Künstler und Werk zu trennen, besonders bei Disney, lasse ich leider die rosarote Brille sehr oft an. Sorry.
1: Ja, er erwähnt ja das, was wir auch schon am Anfang gesagt haben. Disney war ein Visionär, aber die Arbeitsverhältnisse damals waren sicherlich nicht einfach. Und ich habe es ja auch schon gesagt, er ging da auch Wege, die sicherlich auch kritisch zu sehen sind. KI finde ich auch ein sehr spannendes Thema. Gerade KI ist ja so ein Thema, was die Synchronbranche im Augenblick angeht, die sicherlich auch zu Produktionen führen wird. Ob wir das sehen wollen, ist die andere Frage. Wollen wir das sehen oder wollen wir weiterhin echte Schauspieler sehen? Es ist jetzt die erste KI-Schauspielerin veröffentlicht worden, die man buchen kann. Die Entwickler, also ich weiß nicht, ob ihr diese Videos schon gesehen habt, ob du es schon gesehen hast, Jörg, es sieht schon sehr gut aus, also sehr realistisch, das ist sehr gut, das kann man nicht mit KI vergleichen, die man so wie normalen Anwender, also das sieht schon sehr gut aus, sehr realistisch. Aber die Frage ist, wollen wir wirklich jemanden sehen, den es nicht im echten Leben gibt, der auf dem Computer generiert worden ist, der alles spielen kann, was er will, was die Eigentümer von so einem Produkt wollen? Weil es ist ja auch so ein bisschen Fankult. Ja. Man hat Schauspieler, die man sehen möchte auf dem Red Carpet, wo man Fan von ist, den man das Leben verfolgen kann. Und wenn man weiß, das ist keine echt existierende Person, das hat man in der Musikbranche schon mal probiert, ob das so
0: schwierig klappt. Ja. Also ich könnte mir durchaus auch vorstellen, dass auch bei einer künstlichen Figur sowas ähnliches wie so eine Art Fankult existieren oder entstehen könnte. Ich halte es natürlich sehr für bedenklich und da fällt mir gerade eine Folge ein von der Folge Black Mirror, von der Serie, die ich gerade schaue, wo eine junge Sängerin, ich glaube gespielt von Miley Cyrus, nicht die Art von Musik weitermachen will, mit der ihre Tante viel Geld verdient. Da stellt sich dann raus, die wird künstlich ins Koma versetzt. Es wird dann ein künstlicher Avatar geschaffen, der aussieht wie sie. Es wird dann so getan, als könnte man aus dem Gedächtnis der im Wachkoma liegenden Künstlerin neue Songideen rausziehen und will diesen Avatar dann auftreten lassen, um diese Musik auf der Bühne zu präsentieren. Und da habe ich diese Idee noch so ein bisschen für schräg gefunden, also wenn man überlegt, wie lange die Folge auch her ist. Aber das ist schon beängstigend, weil wenn man heute mal so durch die sozialen Medien durchklickt, wie viele Clickbait-KI-Videos einem da über den Weg laufen, wo man wirklich mehrfach hingucken muss, um zu kapieren, ist es jetzt KI oder doch echt, das birgt schon Gefahren für die Zukunft. Da habe ich schon echt ein bisschen Bedenken. Auf dann lasse ich doch lieber die erwähnte rosa-rote Brille auf und gucke weiter Disney, ganz ehrlich gesagt.
1: Ich sag mal, KI kann man sehen, wie man will. In der Unterhaltungsbranche mag das noch seine Vor-, seine Nachteile haben, wie man will. Schwierig wird es dann bei politischen Geschichten, ne? Wenn da irgendwelche Sachen produziert werden, die dazu führen, dass Leute sich getriggert fühlen, weil irgendwelche Personen was gesagt haben. Schwierig.
0: Man neigt ja auch immer dazu, seine eigene Situation der mit anderen zu vergleichen. Und dann kritisiert man natürlich zum Beispiel die Arbeitsbedingungen in den USA, die grundlegend ja komplett anders sind wie bei uns. Da sind die Stundenlöhne mitunter ein bisschen niedriger, nur 11 Tage Urlaub. Wenn du krank bist, kriegst du gar kein Geld, natürlich je nachdem, welcher Firma du arbeitest. Ja. Nicht über einen Kamm scheren, ist nicht grundlegend so. Aber das sind natürlich auch völlig andere Grundvoraussetzungen wie hier. Und wenn du da diesen Druck hast, dass du jederzeit deinen Job verlieren kannst, ist das echt heavy. Also das ist schon eine Sache, wo man so große Konzerne dafür kritisieren muss, weil die könnten mit der Masse an Geld, wo die haben, durchaus auch andere Arbeitsbedingungen schaffen. Mhm. Auch in ihren Parks zum Beispiel, die auch für die Arbeitsbedingungen sehr stark kritisiert werden. Aber das ist jetzt wieder ein komplett anderes Thema.
1: Ja, Monopolstellung haben wir noch. Natürlich hat Disney eine gewisse Monopolstellung, wobei, das kann man ja so nicht sagen. Monopol kann man nur so weit sagen für die einzelnen Franchise, die erwähnt werden immer wieder, wie Star Wars, Alien, Marvel und so weiter und so fort. Da haben sie natürlich eine gewisse Monopolstellung, aber das ist ja auch so gewünscht. Anders würde nichts produziert werden. Dadurch haben sie natürlich auch einen gewissen Einfluss auf die Preispolitik, wie das alles weitergeht. Disney ist sicherlich einer der größten Player, was das Streaming angeht. Es gibt andere, inzwischen größere. Jeder versucht, seine eigene Streaming-Plattform zu etablieren, was natürlich auch zu Problemen führt. Es werden die ersten geschluckt, wie Wow und Sky sollen jetzt zu RTL Plus gehen und dadurch wird RTL Plus dann wieder größer, könnte ein größerer Player werden. Wohin das hinführt, ist schwer abzuschätzen, wie das weitergeht, aber Disney ist da natürlich mit seiner Größe schon in gewisser Weise auch der Player Nummer One, müsste man sagen, ne?
0: Ja, und gerade mit der Monopolstellung ist ja auch die Frage, hat es einen Einfluss auf die Kreativität? Also wenn ich quasi mich in Anführungszeichen nicht mehr trauen muss, was Neues zu machen, mache ich es dann noch? Wir haben den Marco von der Flimmerkiste gefragt, was er davon hält, ob die Monopolstellung die Kreativität bei Disney beeinflussen könnte.
3: Ja, ist, glaube ich, eine sehr, sehr schwierige Frage und auch schwierig jetzt in einer Minute zu beantworten. Aber ich würde sagen, jein, weil, glaube ich, die Studios natürlich darauf reagieren, was halt die Zuschauer haben wollen. Und oftmals ist es halt so, dass originäre Titel nicht so gut laufen, sondern halt Marken, die schon seit Jahren etabliert sind. Und dann ist ja klar, dass ein Studio aus finanzieller Sicht natürlich auch eher auf Marken setzt, die ja etabliert sind und wo sie wissen, okay, da haben wir ein gewisses Publikum. Ja, letzten Endes ist es halt eine Sache von uns Konsumenten, dass wir halt auch originären Stoffen eine Chance geben und die zum Erfolg bringen. Und das zeigt ja dann den Studios auch, ey, passt auf, okay, wir können hier auch mal was komplett Neues aus dem Boden stampfen und trotzdem würden es die Leute sehen. Also würde ich sagen, die Antwort ist jein, beziehungsweise wir sind dafür selbst verantwortlich, so ein bisschen.
0: Da gehe ich mit ihm total konform. Da habe ich vorhin selbst schon erwähnt, wir haben natürlich auch mit dem, was wir schauen, was wir uns angucken, wie wir es angucken, wann wir wegschalten und so weiter, doch einen großen Einfluss darauf, was die Studios machen. Und wenn wir halt originären Storys, neuen Geschichten eine Chance geben und den nicht schon in der Luft zerreißen, bevor sie überhaupt auf dem Stream oder im Kino landen, werden die Studios vielleicht auch wieder mehr in diese Richtung machen. Ansonsten werden die natürlich weiterhin, meiner Meinung, immer auf das pseudosichere Pferd setzen, nämlich irgendein Franchise, das es schon ewig gibt.
1: Ja, sehe ich genauso. Ich glaube, die Denise hat es in einer unserer Einspielungen gesagt, dass immer mehr versucht wird, Geld zu verdienen. Und letztendlich müssen diese Konzerne Geld verdienen. Sie sind gegründet worden, um Geld zu verdienen. Diese Traumfabrik, die sie umgibt, die ist natürlich für uns da als Konsumenten. Und umso mehr da eine Welt geschaffen wird, in der wir uns wohlfühlen, in der wir uns sehen, in die wir eintauchen können, in die wir träumen können, umso mehr werden wir das auch konsumieren. Und das funktioniert natürlich am besten bei den bekannten Marken. Wie so schön heißt, was der Bauer nicht kennt, frisst er nicht. Mhm. Gut, und so ungefähr ist es da auch. Ja, ich glaube, da bin ich vollkommen bei dem Marco. Es liegt an uns als Konsumenten, auch die Kinos wieder groß zu machen, indem man sagt, okay, den Film möchte ich mir gerne im Kino anschauen. Und da hat er absolut recht.
0: Ich bin auch nicht der Meinung, dass die Studios nicht auf die Fans hören. vielleicht nicht in dem Umfang, wie wir uns das erhoffen. Mhm. Was natürlich ganz klar ist, wenn ich eine gewisse Grundidee habe, die ich ausarbeiten möchte, die ich fortführen will, habe ich natürlich auch so meine Vorgaben, wie ich es umsetzen möchte. Aber wenn viel berechtigte Kritik, gut ausgeübte Kritik kommen würde im Netz und weniger dieses, ah, die haben schon wieder ein Franchise zerstört, ah, Disney hat wieder nur Scheiße produziert und guck dir diesen Müll nicht an, sondern wenn da ein bisschen produktive Kritik rüberkommen würde, könnte ich mir durchaus auch vorstellen, dass der ein oder andere Film- oder Serienmacher auch vielleicht drauf anspringt, wenn es eine interessante Idee ist, wo er sagt, ja, cool, noch nicht drüber nachgedacht, wäre auch eine Idee. Aber wenn man einfach nur drauf rumbasht und Review-Bombing macht, wird man damit nicht zum Erfolg kommen. Und schlimmstenfalls vermisst man anderen Leuten, die Spaß dran haben, ihr Erlebnis. Und ich habe es ja vorhin auch schon mit meinen Kindern erwähnt, welches Recht habe ich, jemandem anderen seinen Spaß an einem Film oder einer Serie abzusprechen, bloß weil der einen anderen Geschmack hat wie ich.
1: Was mir, wie gesagt, berechtigt ist, ist einfach vielleicht der Vorwurf, der immer wieder kommt, dass Disney wie eine Krake sich alles einverleibt und so immer größer wird, was sicherlich auch zulasten der Qualität geht. Da haben wir ja uns drüber unterhalten. Die Qualität leidet dann natürlich, umso mehr man raushaut. Es tun andere Unternehmen auch. Deswegen ist die Kritik vielleicht nicht nur an Disney gerichtet, sondern auch an andere, dass man vielleicht wirklich wieder, das haben wir auch schon mehrfach in unseren Folgen gesagt, dass man wieder dahin kommt, qualitativ hochwertigere Sachen zu produzieren, die gut durchdacht sind, die ein tolles Drehbuch haben, die tolle Kameraarbeit haben, die gute CGI haben und dafür vielleicht ein bisschen weniger, lieber statt 3 Filmen vielleicht nur 2 oder 1 produzieren und das Geld von den anderen 2 Filmen, die vielleicht dann nur Mittelmaß, 3 Mittelmaßfilme, einen richtig guten Film zu bringen, der richtig reinhaut, wo man sagt, wow, den habe ich geliebt, den finde ich geil und dafür gehe ich auch ins Kino und dafür gebe ich auch gerne meine 10, 15, 20 Euro aus, je nachdem, wie gesagt, welchen Zeiten man geht. Ja, das ist so der größte berechtigte Kritikpunkt, den ich sehe. Die Arbeitsbedingungen bei Disney ist natürlich auch so ein Thema, der Marco hat es angesprochen. Kann ich jetzt so im Detail keinen Einblick drauf nehmen, aber ist sicherlich auch ein Punkt. Umso größer ein Konzern ist, umso mehr Druck kann er natürlich auf seine Mitarbeiter ausüben, das ist ganz klar. Und da muss man, glaube ich, mehr Transparenz schaffen.
0: Und natürlich haben wir, wie gesagt, noch den Punkt, dass das andere Arbeitsbedingungen sind, wie wir sie jetzt in Europa kennen. Das ist auch noch ein schwerwiegender Punkt, den man dabei berücksichtigen muss.
1: Ja,
0: man kann zusammenfassend sagen, wir sind jetzt mal so ein bisschen in die Psychologie von Disney eingetaucht. Ne? Haben uns ja die Frage gestellt am Anfang, Disney-Bashing oder echte Kritik? Man kann es, glaube ich, meiner Meinung nach so auf so 3 Punkte so ein bisschen runterbrechen, weil die Wahrheit liegt irgendwie so ein bisschen in der Mitte.
1: Auf alle Fälle, ja.
0: Das ist ja so eine Wut auf Disney, das ist so eine explosive Mischung. Der erste Punkt wäre meiner Meinung nach so die irrationale Angst vor dem Verlust der eigenen Kindheit. Ne? Man hat es anders in Erinnerung, jetzt kommt eine Neuauflage von einem gewissen Film, den man geliebt hat als Kind und der gefällt einem überhaupt nicht und dann kommt man mit Bashing um die Ecke.
1: Mhm.
0: Punkt 2 wäre durchaus die politisch motivierte Ablehnung, Diversität, Inklusion und hat das Problem mit der Vogue-Agenda, die immer wieder aus der Schublade geholt wird. Das tut oftmals Sachen branden und dann kommt es halt mit dem Phänomen zu Review-Bombing dazu, dass man Filme, Serien schon in den Keller schießt, bevor sie überhaupt irgendwie erschienen sind. Und dann natürlich der Punkt, den wir eben zum Schluss besprochen haben, die berechtigte Kritik, also Wut auf den Kapitalismus vom Konzert, so die Monopolstellung und natürlich die Angst, dass aus der Monopolstellung so die Frustration der Fans größer wird, weil halt der kreative Spielraum so ein bisschen eingeschränkt wird. Man geht so auf Nummer sicher, man traut sich nichts Neues, man versucht Geld zu sparen, die Qualität leidet, alles wird so ein bisschen verwässert. Man versucht bei dem Zwang vom Streaming-Contest möglichst viel ins Home-Kino zu bringen, möglichst schnell. Und auch die Kinos haben damit ganz schön zu knabbern. Also im Großen und Ganzen über einen Kamm scheren kann man es nicht.
1: Ich würde jetzt auch sagen, wie du schon erwähnt hast, die Wahrheit liegt irgendwo zwischendrin und ich glaube, mit dieser Sendung können wir auch nur Themen ankratzen. Da kann man noch viel tiefer gehen, da kann man, glaube ich, einen eigenen Podcast drüber machen, wo man jede Woche was bringen könnte. Ich glaube, dass die Kritik nicht nur bei Disney liegt, die berechtigte Kritik, sondern auch bei den anderen Konzernen, die es da gibt. Aber Disney steht so ein bisschen im Fokus, weil es halt große Franchises unter sich hat. die die Fans lieben und wo Fans natürlich auch Angst haben, dass diese Franchises kaputt gemacht wird. Aber man muss, glaube ich, auch so ein bisschen hinten dran gucken, die Leute, die für Disney arbeiten, die leiden ja da auch drunter und können qualitativ nicht gute Arbeit ableisten oder abgeben, wenn Filme und Serien von vornherein kaputt gemacht werden. Mhm. Das kostet Arbeitsplätze, das muss man auch mal sehen. Ja. Dadurch zieht vielleicht Disney die Daumenschrauben noch mehr an. Es wird noch mehr Druck gemacht. Es wird vielleicht noch schneller, noch unüberlegter was produziert. Also da muss sich, glaube ich, auch jeder selber mal an die Nase greifen und sagen, okay, muss ich alles kritisieren oder kann ich es einfach mal so hinnehmen, wie es ist?
0: Ja, man muss einfach mal davon ausgehen, dass Disney jetzt nicht über Nacht seine Strategie ändern wird.
1: Ganz genau.
0: Ja. Und vielleicht muss man seine Erwartungen hier und da auch mal so ein bisschen sortieren. Wenn man natürlich so ein bisschen enttäuscht wird mit seiner Erwartung, ist es nachvollziehbar, dass man dann ein bisschen sauer ist. Aber vielleicht sollte man einfach mal seine Erwartungen manchmal auch so ein bisschen zurückschrauben und nicht davon ausgehen, dass ein Film oder eine Serie jetzt zwangsläufig genau so kommt in der Fortsetzung, wie ich persönlich das gemacht hätte.
1: Mhm. Ja.
0: Geschmäcker sind verschieden, wir haben mehrfach drüber gesprochen heute. Man wird nie bei, gerade bei großen Franchises, wird man es nie hinkriegen, dass jeder Fan zufriedengestellt wird. Das kann einfach gar nicht funktionieren.
1: Genau. Wie gesagt, wir kratzen das hier, glaube ich, auch nur an. Wir haben nicht den Anspruch, dass das das letzte Wort ist und dass wir alles beleuchtet haben. Wir hoffen aber, dass wir so ein bisschen die berechtigte Kritik und aber auch die emotionale Kritik angesprochen haben, also die meiner Meinung nach nicht immer berechtigt ist. Man kann sagen, mir hat das nicht gefallen, das ist absolut okay. Aber ob das Kritik ist oder eine Meinung, das muss jeder für sich selber wissen. Mhm. Trotzdem haben wir versucht, so ein bisschen das zu beleuchten. Wenn ihr da mitdiskutieren wollt, könnt ihr das gerne tun. Das würde uns total freuen. Lasst uns da eine Info zukommen. Aber bevor wir jetzt zum Abschluss kommen, möchte ich noch den Leuten, die wir unsere Frage gestellt haben, danken, dass ihr das mitgemacht habt. Wir werden natürlich auch die Podcasts und YouTube-Kanäle und auch die Blogs auf Instagram verlinken in dieser Sendung, in den Shownotes. Besucht die gerne mal, die machen auch tolle Arbeit. Vielen Dank euch dafür. Und das ist der Marco nochmal zu nennen von der Flimmerkiste mit Marco, der Mario von Film, Frame und Stream Screen. Muss ich immer wieder sagen, Mario, du hast einen schweren Namen, aber den behält man sich. Der Martin von den Super Streaming Brothers, Plot Jumper Podcast. Die Denise vom filmischen Allerlei. Die hat einen YouTube-Kanal, Robin von Nomad Nerdcast und dem Thorsten vom Szenerie-Podcast. Wie gesagt, vielen Dank an euch, dass ihr das mitgemacht habt, dass ihr uns diese Fragen beantwortet habt. Die Ehre gilt auch euch ganz besonders. Ohne euch wäre die Sendung, glaube ich, nicht so interessant. Und deswegen an unsere Zuhörerinnen und Zuhörer, wenn ihr Lust habt mitzudiskutieren, könnt ihr das gerne tun. Schreibt auf unserer Homepage, könnt ihr gerne kommentieren, müsst euch da kurz registrieren, aber die Daten werden nicht gespeichert, also könnt ihr da jederzeit was drunter schreiben. Die Daten werden, wie gesagt, nicht gespeichert bei uns. Möglichkeit habt ihr auch noch bei Instagram oder Facebook was zu hinterlassen. Ihr könnt uns gerne eine E-Mail schreiben, info@streamcafe.de.
0: Und gerade hier wären konstruktive Sachen natürlich interessant. Also sowas wie Disney ist scheiße, bringt uns bei der Diskussion nicht weiter. Haben wir ja am Anfang schon erwähnt. Aber es würde uns durchaus mal eure Meinung dazu interessieren. Berechtigte Kritik oder nur Bashing. Und dann danken wir euch vielmals fürs Zuhören. Und schaltet dann nächste Woche wieder rein, wenn es heißt
1: Stream Café.
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1: Hallo Sakura.
2: Hallo Antje.
1: Und willkommen bei Blutvergießen. Ich habe euch heute einen Fall mitgebracht, der mich ehrlich gesagt beschäftigt hat, seit ich zum ersten Mal darüber gestolpert bin. Nicht nur wegen der Tat selbst, sondern vor allem wegen dem, was danach sichtbar wird. Ein System, das den Täter nicht schützt, weil es ihn für unschuldig hält, sondern weil es für Leute wie ihn gemacht worden ist. Denn in der heutigen Folge geht es um einen Offizier, einen Zivilisten und um eine Auseinandersetzung, die im Deutschen Kaiserreich tödlich endete und danach weit über Karlsruhe hinaus Empörung auslöst. Aber erstmal, Sakura, wie geht's dir? Wie war deine Woche?
2: Ich würde sagen, mir geht's soweit ganz gut. Ich bin heute etwas verpeilt. Das wisst ihr da draußen natürlich jetzt nicht, aber Antje und ich hatten gerade schon einen kleinen Lachflash, weil ich heute so verpeilt bin.
1: Ja, es war auch verwirrend kurzzeitig.
2: Vielleicht als kleines Stichwort für euch, wir nehmen ja immer gemeinsam auf, aber leider ja nicht am selben Ort, weil wir alle ja quasi von überall aus Deutschland kommen. Und deswegen müssen wir halt immer uns gemeinsam online treffen. Und wenn man diese Links aber verschickt und vergisst, dass man sie verschickt, dann wundert man sich manchmal, warum Leute dann schon mit im Call sind.
1: Ja, Sakura hat sich kurz gewundert, ob ich zaubern kann seit neuestem, weil sie dachte, sie hat mir den Link noch gar nicht geschickt, aber ich war plötzlich schon in der Aufnahme.
2: Genau, also deswegen, wir hatten heute schon viel Spaß hier. Ich befürchte aber, weil wir sind ja aber noch ein True Crime Podcast, dass es heute nicht so spaßig wird, weil du hast ja gerade schon mal ein bisschen was angeteasert. Also ich bin sehr, sehr gespannt. Aber vorher noch ganz kurz, wie geht's dir denn?
1: Mir geht's ganz gut. Bei uns war es ein bisschen stressig jetzt die letzte Zeit wegen einer dicken, fetten Zahnentzündung in der Familie. Schwierig zu behandeln war, weil uns auch ein notdiensthabender Arzt keine Medikamente verschrieben hat. Von daher hat sich das alles ein bisschen weit ausgebreitet und in die Länge gezogen. Aber jetzt mittlerweile ist es zum Glück am Abklingen. Von daher geht es mir jetzt wieder gut.
2: Sehr schön.
1: Ja.
2: Ja, wenigstens etwas. Oh, es ist ganz gruselig. Bei mir ist gerade eine Taube, ich glaube, es ist eine Taube gewesen, direkt vor mein Fenster auf den Sims da drüber geflogen und putzt sich da jetzt. Und ich sehe die ganze Zeit immer nur ihren Schatten auf meinem Rechner.
1: Das ist verwirrend, ne?
2: Das ist irgendwie Schatten sieht. Komisch. Ja. Mhm. Okay, egal. Aber ich glaube, du hast heute keine Schatten für uns, sondern andere Dinge.
1: Genau. Bei mir geht es ja meistens um historische Fälle. Und ja, da geht es auch heute wieder drum. Wie immer gilt, was ich heute erzähle, ist historisch belegt, soweit das möglich ist. Ich stütze mich dabei vor allem auf zeitgenössische Presseberichte, Standesamtangaben und die stenografischen Berichte des Reichstags. An einer entscheidenden Stelle ist die Quellenlage allerdings lückenhaft, nämlich dort, wo es um den eigentlichen Militärprozess geht. Das Verfahren war nicht öffentlich, das Urteil wurde nicht regulär publiziert und die Akten nicht archivalisch überliefert. Genau da beginnt eines der Probleme dieses Falls.
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1: Bevor wir zu dem Abend kommen, an dem dieser Fall seinen Ausgang nimmt, muss man den Rahmen kennen, in dem er überhaupt erst entstehen konnte. Wir befinden uns im Deutschen Kaiserreich im Jahr 1896. Nach außen wirkt vieles modern. Industrie, Technik, wirtschaftlicher Aufschwung, wachsendes Stadtleben. Politisch und gesellschaftlich ist das Reich aber tief von Hierarchien geprägt. Vor allem das Militär nimmt eine Sonderstellung ein. Es gilt nicht einfach als staatliche Institution unter vielen, sondern als eigener Stand. Mit einem Ehrenkodex, eigener Gerichtsbarkeit und einem Selbstverständnis, das sich deutlich über die zivile Gesellschaft erhebt. Genau das ist für diesen Fall entscheidend. Denn wenn in dieser Zeit ein Offizier mit einem Zivilisten in Konflikt gerät, geht es oft eben nicht nur um eine persönliche Auseinandersetzung. Es geht auch um Stand, Rang, Ehre und um die Frage, welches Recht am Ende überhaupt greift. Hinzu kommt noch ein zweiter Punkt, das Duellwesen und der soldatische Ehrenbegriff. Im Offizierskorps des Kaiserreichs war Ehre kein bloßes Schlagwort. Sie war sozialer Status, Gruppenidentität und Karrierefrage zugleich. Wer eine vermeintliche Ehrverletzung einfach hinnahm, riskierte Ansehen, Zugehörigkeit und im schlimmsten Fall seine Laufbahn. Für Menschen außerhalb dieses Milieus mag das irrational klingen. Innerhalb des Offizierskorps war es bitterer Ernst. Das erklärt die spätere Tat nicht. Es entschuldigt sie auch nicht. Es erklärt nur, in welchem Denksystem sich jemand wie Brüsewitz bewegte. Und bevor ich euch erzähle, was an diesem Abend genau passiert, müssen wir uns zuerst die Person anschauen, um die es auf der Täterseite geht. Henning von Brüsewitz wird am 1. August 1862 in Bandesow im Kreis Kemming im Hinterpommern geboren. Er stammt aus dem Adel und schlägt die Militärlaufbahn ein. Am 15. Januar 1883 tritt er als dreijährig Freiwilliger in das 1. Badische Leibgrenadierregiment Nummer 109 ein, wird 1884 Leutnant und 1893 Premierleutnant. Also das, was man heute ungefähr als Oberleutnant bezeichnen würde. Im Jahr 1896 ist er 34 Jahre alt und lebt seit 13 Jahren in Karlsruhe. Sein Regiment ist alles andere als irgendeine Einheit. Das Leibgrenadierregiment Nummer 109 gilt als ranghöchstes und vornehmstes Regiment Badens. Sein Kommandeur ist der Großherzog persönlich und das Regiment stellt die Schlosswache. Dazu kommt ein deutlicher sozialer Wandel innerhalb des Offizierskorps. Während es 1870 und 1871 im Regiment unter den jüngeren Offiziersrängen noch zahlreiche Bürgerliche gibt, ist das Bild 1896 fast vollständig gekippt. Bei den Premierleutnants finden sich nur noch Adelige, bei den Sekondeleutnants ebenfalls nur noch Adelige. Diese Abschottung ist kein Nebenaspekt. Sie zeigt, wie sehr sich diese militärische Welt vom Bürgertum entfernt hat. Sie zeigt auch, dass Brüsewitz nicht nur Offizier ist, sondern Teil eines sehr engen, privilegierten Kreises. In genau diesem Zirkel ist Brüsewitz also zu Hause. Das erklärt nicht, was er später tut. Es erklärt aber, aus welcher Haltung heraus er einen Konflikt wahrnimmt. Das Opfer in diesem Fall heißt Theodor Siebmann. Er wird am 27. August 1865 in Altendorf bei Essen als Sohn eines Gastwirt-Ehepaars geboren. Er hat seinen Militärdienst in Wesel abgeleistet und wurde in der Reserve zum Unteroffizier befördert. Zum Offizierskorps gehörte er aber nicht. Um 1891 kommt er nach Karlsruhe. Dort arbeitet er zunächst vom 1. Juni 1892 bis zum 4. September 1894 bei der Deutschen Metallpatronenfabrik und seit dem 13. Mai 1895 bei der Nähmaschinenfabrik Junker und Ruh. Er ist Mechaniker, ein Arbeiter, kein Adeliger, kein Offizier, kein Mann mit Sonderstatus. Ich betone das so deutlich, weil die zeitgenössische Berichterstattung stark täterfixiert war. Über Brüsewitz ist sehr viel mehr greifbar als über Siebmann. Das liegt nicht daran, dass Siebmann unwichtig gewesen wäre, sondern daran, dass die Öffentlichkeit den Täter und das System hinter ihm diskutierte. Das Opfer geriet dadurch schnell an den Rand. Gerade deshalb finde ich es wichtig, Theodor Siebmann hier sichtbar zu machen. Er war kein Name in einer Akte. Er war ein Mensch mit Arbeit, Alltag und Umfeld. Dann kommt der Abend des 11. Oktober 1896. Es ist ein Sonntag. Gegen 23.30 Uhr betritt Theodor Siebmann mit einem Freund und zwei Damen das Lokal im Erdgeschoss des Hotels Tannhäuser an der Ecke Karlstraße und Kaiserstraße in Karlsruhe. Zeitgenössische Werbepostkarten beschreiben das Haus als Wiener Café-Restaurant ersten Ranges. Das Lokal hat zwei getrennte Eingänge, einen an jeder Straße. Dazu einen Innenhof dahinter. Dieses Detail wird gleich noch wichtig. Im Gastraum sitzen bereits Henning von Brüsewitz in Uniform und sein Begleiter, der 24-jährige Jurastudent Roderich von Jung-Stilling, der später unter dem Namen Richard Starnburg Schauspieler werden wird. Als Theodor Siebmann mit seinem Freund und den beiden Damen hereinkommt, setzen sie sich an einen benachbarten Tisch. Irgendwann in dieser Situation soll Siebmann mit seinem Stuhl an den Stuhl des Leutnants gestoßen sein. Genau an diesem Punkt beginnt die Quellenlage allerdings schon auseinanderzulaufen. Einige Zeitungen schildern den Vorfall als unbeabsichtigtes Anrempeln, andere als bewusste Provokation. Was in diesem Moment tatsächlich geschah, lässt sich heute nicht mehr eindeutig rekonstruieren. Belegen lässt sich nur, dass es zum Konflikt kommt. Hinzu kommt, dass man davon ausgehen darf, dass sich zu dieser späten Stunde nicht mehr alle Beteiligten in völlig nüchternem Zustand befanden. Kennt man ja auch selber, ne? Wenn man draußen war und plötzlich ging ein Streit los wegen irgendeiner Nichtigkeit, ne? Glaube, haben wir alle schon erlebt.
2: Also ich finde generell, also wenn du jetzt gerade sagst, dass man irgendwie gegen einen Stuhl gestoßen ist. Also, ich will jetzt nichts sagen, aber wie oft rempelt man auch mal aus Versehen, wenn man durch ein Restaurant